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1: Ich bin Diana Kramer. Die aktuellen Kriege sorgen aller Voraussicht nach auch in den nächsten Monaten für steigende Preise hierzulande. Im April hatte der Ölpreisschock infolge des Iran-Kriegs die Teuerungsrate auf 2,9% getrieben. Heute wird das Statistische Bundesamt eine erste Schätzung zur Inflation im Mai veröffentlichen.
2: Hohe Spritpreise, das erleben wir seit Wochen an den Tankstellen und auch die Unternehmen. Sie werden die gestiegenen Preise voraussichtlich in gewissem Maße an die Verbraucher weitergeben. Da sind sich Volkswirte sicher. Konkret heißt das, wenn das Anliefern der Milch in die Molkerei mehr kostet, da die Tankfüllung mehr kostet, müssen Milchbauern und Molkereien diese Mehrkosten wieder reinholen. Den Preis für den Liter Milch zu erhöhen, ist da eine Möglichkeit. David Riemer, Nachrichtenredaktion.
1: In der Debatte um die Zukunft des 8-Stunden-Tags hat das arbeitgebernahe Institut der deutschen Wirtschaft vorgeschlagen, die Arbeitszeit zunächst nur für bestimmte Berufe auszuweiten. Gerade mit Blick auf den Arbeitsschutz könne man sich im ersten Schritt auf Beschäftigte konzentrieren, wo keine Gesundheitsrisiken drohen, die Bürobeschäftigten, sagte der IW-Arbeitsmarktexperte Oliver Stettes den Funke-Zeitungen. Gleichzeitig sprach er sich dafür aus, die Regelung zur täglichen Arbeitszeit zu reformieren. Mehr Flexibilität könne dabei helfen, eine bessere Balance zwischen privaten Wünschen der Beschäftigten und betrieblichen Abläufen zu schaffen. Bundesverteidigungsminister Boris Pistorius setzt auf eine verstärkte Kooperation mit Kanada. Am zweiten Tag seiner Reise besuchte er in Montreal Rüstungsunternehmen. Er sehe ein enormes Potenzial, sagte Pistorius.
3: Insgesamt habe ich gespürt, wie sehr unsere kanadischen Partner, genauso wie wir, viel Wert auf eine Vertiefung hin zu einer strategischen Partnerschaft legen. Und das erfreut mich sehr, weil es ein enormes Potenzial gibt. Nicht nur verteidigungs- und sicherheitspolitisch, sondern eben auch wirtschaftspolitisch, sei es Energie, sei es Rohstoffe, seltene Erden.
1: Verteidigungsminister Pistorius. Bei einer Explosion in der US-Großstadt Dallas im Bundesstaat Texas gibt es nach Angaben der Feuerwehr mehrere Tote. Die genaue Zahl sei bisher unklar, teilte der örtliche Feuerwehrchef mit. Die Einsatzkräfte waren ursprünglich wegen eines Gaslecks verständigt worden, dann kam es zu der Explosion. Mehrere Menschen werden noch vermisst.
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1: Ich bin Diana Kramer. Bis Ende Juni läuft noch der Tankrabatt. Erwartungen an eine Verlängerung darüber hinaus hat Bundesverkehrsminister Patrick Schnieder bereits gedämpft. Der Staat komme irgendwann an die Grenze seiner Möglichkeiten, sagte er dem Handelsblatt.
2: Für den Tankrabatt verzichtet der Staat auf Steuereinnahmen von bis zu 1,6 Milliarden Euro. Künftig sieht Verkehrsminister Schnieder eher Entlastungsbedarf beim Güterverkehr. Er verweist auf dessen Auswirkungen. Diese Preise würden weitergegeben. Lebensmittel und Waren des täglichen Bedarfs würden teurer. Die Gefahr, dass es an den Zapfsäulen zu einem echten Kraftstoffmangel kommt oder Flugzeuge ohne Kerosin dastehen, sieht er zumindest kurzfristig nicht. Ursula Winkler, Nachrichtenredaktion.
1: In den Verhandlungen zu einem Rahmenabkommen im Irankrieg gibt es angeblich einen wichtigen Fortschritt. Unterhändler aus den USA und dem Iran haben laut US-Kreisen eine vorläufige Einigung erzielt. US-Präsident Donald Trump müsse dem noch zustimmen, heißt es.
3: Angeblich wurde der Deal schon vor 2 Tagen geschmiedet, aber Trump wollte noch drüber nachdenken. Das Memorandum soll ein Ende des Krieges, die Öffnung der Straße von Hormuz und die Freigabe iranischer Vermögenswerte im Ausland festlegen. Die Waffenruhe soll weiter verlängert werden, bis alle weiteren Details geklärt sind. Das iranische Atomprogramm, Sanktionen und die Beseitigung von Seeminen in der Straße von Hormuz durch den Iran. Aus den USA, Tina Eck.
1: Der Iran hat derweil Hoffnungen auf eine schnelle Einigung gedämpft. Anders als aus Washington hieß es aus Teheran, das Abkommen sei bislang weder fertiggestellt noch bestätigt. Die schwierige Sicherheitslage im Osten der Demokratischen Republik Kongo ist nach Angaben des Generaldirektors der Weltgesundheitsorganisation Tedros die größte Herausforderung im Kampf gegen Ebola. Der WHO-Chef war am Abend in der am schwersten vom neuesten Ebola-Ausbruch betroffenen Region im Kongo eingetroffen. Allein im vergangenen Monat hätten Kämpfe rund 100.000 Menschen vertrieben. Das mache es äußerst schwierig, den Ausbruch einzudämmen, sagte Tedros und rief zu einem Waffenstillstand auf. Der Kadaver des verendeten Buckelwals bleibt nun doch auf der dänischen Insel Anholt und wird direkt am Strand obduziert. Dort liegt das Tier seit rund 2 Wochen im flachen Wasser. Der Wal werde an diesem Wochenende für die Obduktion an Land gezogen, teilte die dänische Umweltbehörde mit.
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1: Ich bin Diana Kramer. In der Debatte um die Zukunft des 8-Stunden-Arbeitstags hat das Arbeitgebernahe Institut der deutschen Wirtschaft vorgeschlagen, die Arbeitszeit zunächst nur für bestimmte Berufe auszuweiten. Mit Blick auf den Arbeitsschutz könnte man sich im ersten Schritt auf Beschäftigte konzentrieren, wo keine Gesundheitsrisiken drohen, die Bürobeschäftigten, sagte der IW-Arbeitsmarktexperte Oliver Stettes den Funke-Zeitungen. Die schwarz-rote Koalition will statt des 8-Stunden-Arbeitstages einen wöchentlichen Rahmen für die Arbeitszeit einführen. Doch es gibt Streit um das Vorhaben. Bundesverteidigungsminister Boris Pistorius setzt auf eine verstärkte Kooperation mit Kanada. Am zweiten Tag seiner Reise besuchte er in Montreal Rüstungsunternehmen. Er und auch die Kanadier sehen großes Potenzial für eine Partnerschaft in vielen Bereichen, sagte Pistorius.
2: Insgesamt habe ich gespürt, wie sehr unsere kanadischen Partner, genauso wie wir, viel Wert auf eine Vertiefung hin zu einer strategischen Partnerschaft legen. Und das erfreut mich sehr, weil es ein enormes Potenzial gibt, nicht nur verteidigungs- und sicherheitspolitisch, sondern eben auch wirtschaftspolitisch, sei es Energie, sei es Rohstoffe, seltene Erden.
1: Bundesverteidigungsminister Boris Pistorius. Wer morgen, also am Samstag, mit dem Auto Richtung Italien will, hat schlechte Karten. Die Brenner Autobahn wird wegen einer Demonstration komplett gesperrt. Das dürfte auch schon heute für Probleme sorgen.
3: Ab morgen früh ist die Brenner Autobahn dicht, also werden sich schon heute viele auf den Weg machen und das dürfte direkt auf der Autobahn, aber auch drumherum für Staus und Behinderungen sorgen. Am Sperrtag direkt dann wird es auf vielen der Ausweichstrecken nur im Schneckentempo vorangehen. Die Gemeinde Gries in Österreich will mit der Demo gegen die Verkehrsbelastung protestieren. Rund 15.000 Menschen leiden täglich unter Lärm, Feinstaub und überlasteten Straßen, lautet ihr Argument. Lea Matschulat, Redaktion.
1: Paris wird zur Hochsicherheitszone. Die französische Hauptstadt rüstet sich mit einem Großaufgebot an Polizeikräften für das Finale der Champions League zwischen Paris Saint-Germain und dem FC Arsenal London am Samstag. Obwohl das Finale weit entfernt in Budapest stattfindet. Verhindert werden sollen massive Ausschreitungen wie beim Finalsieg von PSG im vergangenen Jahr. Damals gab es 2 Tote und knapp 200 Verletzte.
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1: Ich bin Thiele Klimach. Die aktuellen Kriege sorgen aller Voraussicht nach auch in den nächsten Monaten für steigende Preise. Im April hatte der Ölpreisschock infolge des Iran-Kriegs die Teuerungsrate auf 2,9% getrieben. Heute wird das Statistische Bundesamt eine erste Schätzung zur Inflation im Mai veröffentlichen.
2: Hohe Spritpreise, das erleben wir seit Wochen an den Tankstellen und auch die Unternehmen. Sie werden die gestiegenen Preise voraussichtlich in gewissem Maße an die Verbraucher weitergeben. Da sind sich Volkswirte sicher. Konkret heißt das, wenn das Anliefern der Milch in die Molkerei mehr kostet, da die Tankfüllung mehr kostet, müssen Milchbauern und Molkereien diese Mehrkosten wieder reinholen. Den Preis für den Liter Milch zu erhöhen, ist da eine Möglichkeit. David Riemer, Nachrichtenredaktion.
1: Mehr als jeder zweite Beschäftigte in Deutschland wünscht sich kürzere Arbeitszeiten. Bei Männern mit Kind sind es sogar 60%, wie eine Umfrage im Auftrag des Deutschen Gewerkschaftsbundes zeigt. Der DGB kritisiert schon länger die Pläne der Regierung zur Flexibilisierung der Arbeitszeit und sieht sich durch die Umfrageergebnisse darin bestärkt. Männer arbeiten laut der Umfrage im Durchschnitt rund 37 Stunden, Frauen etwa 31 Stunden pro Woche, wie die Umfrage zeigt. Wer sich morgen auf den Weg in den Süden, also zum Beispiel nach Italien, aufmachen will, hat schlechte Karten. Ebenso diejenigen, die aus den Pfingstferien zurückkommen. Die Brenner-Autobahn wird wegen einer Demonstration komplett gesperrt und das dürfte auch schon heute für Probleme sorgen.
3: Ab morgen früh ist die Brenner-Autobahn dicht, also werden sich schon heute viele auf den Weg machen und das dürfte direkt auf der Autobahn, aber auch drumherum für Staus und Behinderungen sorgen. Am Sperrtag direkt dann wird es auf vielen der Ausweichstrecken nur im Schneckentempo vorangehen. Die Gemeinde Gries in Österreich will mit der Demo gegen die Verkehrsbelastung protestieren. Rund 15.000 Menschen leiden täglich unter Lärm, Feinstaub und überlasteten Straßen, lautet ihr Argument. Lea Matschuller, Nachrichtenredaktion.
1: Zum vierten Mal sollte die Schwerlastrakete New Glenn von Amazon-Gründer Jeff Bezos starten. Aber bei einem Test vorab kam es auf dem Weltraumbahnhof Cape Canaveral in Florida zu einer Explosion. Auf einem Livestream war eine große Explosion samt riesigem Feuerball zu sehen. Bisher werden keine Mitarbeiter vermisst, hieß es vom Unternehmen Blue Origin. Die genauen Hintergründe sind noch unklar.
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4: A1 auf dem Weg von Bremen Richtung Neue Elbbrücken. Stockt es zwischen Hamburg-Stillhorn und dem Dreieck Norderelbe auf 2 Kilometern, macht euch auf rund 15 Minuten extra gefasst, also plant das in eure Fahrt ein. A1 von Osnabrück Richtung Bremen zwischen Bremen-Brinkum und Bremen-Arsten gibt's 3 Kilometer Stau, ebenfalls 15 Minuten draufpacken. Das volle Stauprogramm also, bleibt staufrei und kommt sicher an. Und wie immer, haltet die Ohren steif, Leute, macht das Beste draus.
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4: In Deutschland steigen heute die Temperaturen bis auf satte 32 Grad. Später können im Norden von Rheinland-Pfalz starke Schauer und Gewitter auftreten. Im Rest des Landes bleibt es sonnig. Der Samstag bringt viele Wolken und Hitze bis 31 Grad. Besonders im Pfälzer Bergland und Odenwald sind Gewitter möglich. Sonntag ziehen kräftige Schauer über Teile des Landes bei Temperaturen zwischen 23 und 28 Grad. Aktuell in Augsburg an der Fuggerei 11 Grad. In Mannheim am Wasser. Wasserturm 14 Grad, in Stuttgart 13 Grad.
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1: Ich bin Tine Klimach. Wird es bald ein Abkommen zum Iran-Krieg zwischen Teheran und Washington geben? Nach US-Berichten, wonach Unterhändler beider Seiten eine vorläufige Einigung erzielt hätten, heißt es aus dem Iran, ein Abkommen sei bislang weder fertiggestellt noch bestätigt. Auch US-Vizepräsident J.D. Vance erklärte, es sei noch nichts besiegelt.
2: Seit Wochen geht es hin und her. Eine Einigung sei nahe, wird verkündet, dann wird wieder gebombt. Fortschritte werden vermeldet und unterschriftsreife Abkommen, dann dementiert der Iran das und die USA spielen die Sache wieder herunter. Ölpreise und Finanzmärkte reagieren fleißig mit. Gestern hieß es, ein Rahmenabkommen sei erzielt, das die Öffnung der Straße von Hormuz und Verhandlungen über Irans Atomprogramm beinhaltet. Der Iran wies das zurück. Aus den USA, Tina Eck.
1: Die Menschen in Deutschland müssen sich weiter auf hohe Verbraucherpreise einstellen. Im April hatte der Ölpreis infolge des Iran-Kriegs die Inflation auf 2,9% getrieben. Heute veröffentlicht das Statistische Bundesamt eine erste Schätzung zur Inflation im Mai. Zwar sollte der Tankrabatt für etwas Entlastung sorgen, Volkswirte erwarten aber, dass die höheren Energiekosten nach und nach auf die Preise für Nahrungsmittel sowie Dienstleistungen durchschlagen werden. Bisher gilt in der Regel, wenn man krank ist, ist man krank. Künftig sollen Beschäftigte sich auch nur teilweise arbeitsunfähig melden können. Die Einführung der Teilarbeitsunfähigkeit ist Bestandteil des Sparpakets zur Entlastung der gesetzlichen Krankenkassen. Aber die Kassenärzte warnen vor Problemen bei der Umsetzung.
3: Künftig soll es neben der klassischen Krankschreibung, also Komplettausfall, auch die Möglichkeit einer Arbeitsunfähigkeit zu 25, 50 oder 75% geben, wenn Beschäftigte sich in der Lage fühlen, teilweise weiterzuarbeiten. Entscheiden müssen das aber die Ärzte und hier sieht die Kassenärztliche Bundesvereinigung das Problem. Es sei einfach nicht leistbar, dass sich Praxen über die Arbeitsbedingungen jedes Einzelnen erkundigen. Und auch der bürokratische Aufwand würde erheblich steigen, so die Kritik. Diana Kramer, Nachrichtenredaktion.
1: In Deutschland wird das alkoholfreie Bier immer populärer. Inzwischen ist jeder 9. Liter Bier, der bei uns getrunken wird, alkoholfrei. Das zeigen Zahlen vom Deutschen Brauerbund für 2025. Im Vor-Corona-Jahr 2019 war erst jeder 12. Liter Bier alkoholfrei.
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4: Unterwegs im Berufsverkehr, das hier solltet ihr wissen. A1, Bremen Richtung Neue Elbbrücken. Achtung, 9 Kilometer stockend zwischen Maschener Kreuz und Dreieck Norderelbe. Plant 20 Minuten mehr ein. A1 von Osnabrück Richtung Bremen, 6,5 Kilometer zwischen Wildeshausen West und Groß Ippener, 30 Minuten länger einplanen. A2, Hannover Richtung Braunschweig, 4 Kilometer Stau zwischen Lehrte und Rastplatz Röhrse Süd. 20 Minuten extra, gute Fahrt euch.
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4: In Deutschland wird es heute richtig heiß. Der Sommer schaltet einen Gang höher mit Temperaturen bis zu 32 Grad. Von Nordwesten ziehen Gewitter auf. In Rheinland-Pfalz droht Starkregen und Wind. Abends zeigt sich das Wetter im Süden freundlicher, während es im Norden blitzt. Am Wochenende bleibt es warm, aber gewittrig mit Temperaturen zwischen 23 und 28 Grad. Aktuell Chemnitz am Karl-Marx-Monument 8 Grad, Aachen am Aachener Dom 18 Grad, Düsseldorf an der Königsallee 17 Grad.
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8: Und los geht's in den Freitag mit der Fernfahrershow. Fahrermangel, marode Autobahnen und mehr Verkehr auf die Schiene. Die Logistikbranche steht weiter unter Druck. Die Bundesregierung will jetzt Berufskraftfahrer schneller in den Job bringen, auch mit Prüfungen in mehreren Fremdsprachen. Außerdem soll die Autobahn GmbH künftig mehr Geld und mehr Freiheiten bekommen, um Brücken und Straßen zu sanieren. Und Cargo Beamer baut seinen Kombiverkehr zwischen Frankreich und Spanien weiter aus, als klimafreundlichere Alternative zum klassischen Lkw-Transport. Darum kümmern wir uns in dieser Sendung. Ich bin André Sahorn und ich wünsche eine gute Fahrt ins Wochenende.
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1: Der Freitag hier in der Fernfahrershow. Der Fahrermangel in der Logistik bleibt ein riesiges Problem. Jetzt will die Bundesregierung den Einstieg für Berufskraftfahrer deutlich erleichtern. Das Bundeskabinett hat dafür eine neue Änderungsverordnung beschlossen. Ziel ist, mehr Fahrer schneller in den Job zu bringen, auch aus dem Ausland. Verkehrsminister Patrick Schnieder sagt, ohne Berufskraftfahrer würde Deutschland stillstehen. Deshalb sollen bürokratische Hürden jetzt abgebaut werden. Konkret geht es um die sogenannte beschleunigte Grundqualifikation für Bus- und Lkw-Fahrer. Die Prüfung soll dafür jetzt künftig nicht nur auf Deutsch, sondern zusätzlich in 8 Fremdsprachen möglich sein. Geplant sind unter anderem auf Englisch, Arabisch, Polnisch, Rumänisch, Türkisch und Ukrainisch. Damit will die Bundesregierung den Zugang für internationale Fachkräfte einfacher machen. Außerdem sollen bestimmte Führerscheine aus Nicht-EU-Ländern künftig auch in Deutschland anerkannt werden, wenn sie bereits in einem anderen EU-Staat umgeschrieben wurden. Die Logistikbranche sucht seit Jahren dringend Fahrer. Viele Unternehmen klagen über Personalmangel. Gleichzeitig gehen zahlreiche ältere Fahrer in den Ruhestand. Der Verkehrsminister betont aber auch, die Politik allein könne das Problem nicht lösen. Langfristig müsse die Branche selbst dafür sorgen, dass der Beruf attraktiver wird, etwa mit besseren Arbeitsbedingungen, moderneren Arbeitszeiten und mehr Wertschätzung. Die Hoffnung, mit einfacheren Verfahren und weniger Bürokratie könnten künftig mehr Fahrer schneller auf Deutschlandstraßen unterwegs sein.
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1: Der Freitag hier in der Fernfahrershow. Die bundeseigene Autobahn GmbH soll künftig mehr finanzielle Freiheiten bekommen. Nach Plänen der Bundesregierung soll das Unternehmen künftig selbst Kredite aufnehmen dürfen, um den Ausbau, um die Sanierung der Autobahn besser finanzieren zu können. Bisher hängt die Finanzierung der Autobahn GmbH direkt vom Bundeshaushalt ab. Künftig soll das System breiter aufgestellt werden, mit Haushaltsmitteln, Einnahmen aus Lkw-Maut und zusätzlichem privaten Kapital. Geplant ist außerdem, dass ein großer Teil der Einnahmen aus der Lkw-Maut direkt in die Autobahn GmbH fließt. Dabei geht es um rund 5 Milliarden Euro. Das Bundesverkehrsministerium begründet die Reform mit dem enormen Sanierungsbedarf. In Deutschland müssen in den kommenden Jahren viele marode Brücken erneuert und Straßen modernisiert werden. Gleichzeitig fehlen Milliarden für den Ausbau und Instandhaltung. Die neue Finanzstruktur soll ab 2028 gelten. Kritik kommt allerdings vom Bund für Umwelt- und Naturschutz Deutschland, kurz BUND. Dort warnt man davor, dass neue Kredite am Ende vor allem in zusätzliche Autobahnen fließen könnten. Die Umweltorganisation fordert deshalb klarere Regeln. Das Geld solle vor allem für bestehende Straßen und Brücken genutzt werden, nicht für neue Großprojekte. Außerdem gibt es Sorgen, dass wichtige Infrastrukturentscheidungen künftig stärker von der Autobahn GmbH selbst getroffen werden und damit weniger unter direkter staatlicher Kontrolle stehen könnten. Die Bundesregierung sieht die Reform dagegen als notwendigen Schritt, um Deutschlands Straßen langfristig leistungsfähig zu halten.
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2: 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Tippen tötet. 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Bei der Benutzung dieser Geräte während der Fahrt ist der Blick nicht, wie er sollte, auf den Verkehr gerichtet, sondern nach unten auf das Display. 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
1: Die Fernfahrershow heute am Freitag. Der Kombiverkehr auf der Schiene wächst weiter. Cargo Beamer baut seine Verbindung zwischen Calais und dem Norden Frankreichs und Perpignan nahe der spanischen Grenze deutlich aus. Ab Juni sollen Züge auf der Strecke montags bis samstags in beiden Richtungen unterwegs sein, also insgesamt 6 Rundläufe pro Woche. Damit reagiert das Unternehmen nach eigenen Angaben auf steigende Nachfrage nach klimafreundlicheren Transportlösungen. Die Verbindung kombiniert Straße und Schiene. Sattelauflieger werden auf spezielle Bahnwagen verladen. Der Haupttransport läuft dann per Zug. Die Fahrzeit zwischen den beiden Terminals liegt bei rund 28 Stunden. Besonders interessant ist die Strecke für Transporte Richtung Großbritannien und Spanien. Von Calais aus gibt es Anschlüsse durch den Eurotunnel und per Fähre nach England. Im Süden verbindet Perpignan wichtige Warenströme rund um Barcelona. Cargo Beamer betont außerdem die Klimavorteile. Pro transportierter Einheit sollen im Vergleich zum klassischen Diesel-Lkw rund 93% CO2 eingespart werden. Das entspricht laut Unternehmen mehr als eine Tonne Kohlendioxid pro Fahrt. Transportiert werden können dabei nicht nur normale Auflieger, sondern auch Kühltransporte, Gefahrgut oder Container. Seit Ende letzten Jahres arbeitet Cargo Beamer auf der Strecke mit dem Güterbahnunternehmen Linas zusammen. Der Ausbau zeigt, der kombinierte Verkehr aus Straße und Schiene gewinnt in Europa weiter an Bedeutung, vor allem dort, wo lange Strecken klimafreundlicher organisiert werden sollen.
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1: Ich bin Tine Klimach. Die Bundesregierung will am 8-Stunden-Tag rütteln. Statt der starren Begrenzung pro Tag soll es eine wöchentliche Höchstarbeitszeit geben. Mehr als jeder zweite Beschäftigte in Deutschland wünscht sich aber kürzere Arbeitszeiten, wie eine Umfrage des Deutschen Gewerkschaftsbundes zeigt.
2: Einkaufen, Haushalt, Kinder abholen. Viele Beschäftigte haben nach der Arbeit noch jede Menge zu erledigen. Von den befragten Männern mit Kind wünschen sich sogar fast zwei Drittel kürzere Arbeitszeiten. Männer arbeiten laut der Umfrage im Schnitt gut 37 Stunden, Frauen rund 31 Stunden pro Woche. Etwa jede oder jeder dritte Befragte fühlt sich nach der Arbeit oft leer und ausgebrannt. Vom DGB heißt es zum Rütteln am 8-Stunden-Tag, wenn Beschäftigte bis zur Erschöpfung arbeiten, steigen nicht die Wachstumskräfte, sondern die Krankenstände und Unfallzahlen. Katrin Müller, Nachrichtenredaktion.
1: Die USA und der Iran nähern sich nach US-Angaben einer Einigung auf eine Verlängerung der Waffenruhe und weitere Verhandlungen. Bezüglich einer Absichtserklärung seien viele Fortschritte gemacht worden. Es werde aber noch an einigen Punkten gearbeitet, sagt US-Vizepräsident J.D. Vance. Ob allerdings US-Präsident Trump zustimmen wird, sei offen. Aus Teheran hieß es, eine vorläufige Einigung sei bisher nicht ausformuliert und dementsprechend auch nicht bestätigt. Eine Rakete des Raumfahrtunternehmens Blue Origin von Amazon-Gründer Jeff Bezos ist vor einem geplanten Start explodiert. Bei dem Test der unbemannten Rakete auf dem Weltraumbahnhof Cape Canaveral in Florida war auf einem Livestream eine große Explosion samt riesigem Feuerball zu sehen.
3: Die leistungsstarke Schwerrakete namens New Glenn hätte eigentlich frühestens in der kommenden Woche starten und 48 Satelliten ins All bringen sollen. Die Explosion nun ist ein großer Rückschlag für Blue Origin, das dem Unternehmen SpaceX von Tech-Milliardär Elon Musk in der kommerziellen Raumfahrt Konkurrenz machen will. Warum die Rakete explodierte, war zunächst noch völlig unklar. Eine Untersuchung laufe bereits, sagte Amazon-Gründer Bezos und kündigte auch an, wir werden wieder fliegen. Aus den USA, Christina Horsten.
1: Zum Sport. Der deutsche Tennisstar Alexander Zverev ist bei den French Open in der dritten Runde am Abend gefordert. Der Hamburger trifft als klarer Favorit auf den Franzosen Alice. Als einzige verbliebene deutsche Tennisspielerin ist Tamara Korpatsch im Einsatz. Sie bekommt es mit der favorisierten Ukrainerin Jelena Svitolina zu tun.
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4: 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Unterwegs im Berufsverkehr, das hier solltet ihr wissen, A1 und A255, Bremen Richtung Neue Elbbrücken, zwischen Maschener Kreuz und Dreieck Norderelbe 10 Kilometer Stau, 20 Minuten länger. Auf der A1 Richtung Bremen 6 Kilometer zwischen Delmenhorst Ost und Bremen Arsten 25 Minuten extra. A2 Hannover Richtung Braunschweig, Stocken zwischen Kreuz Hannover Ost und Rastplatz Röhrse Süd, 6 Kilometer, 25 Minuten Verzögerung. Gute Fahrt euch!
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4: In Deutschland wird's heiß. Die Sonne treibt die Temperaturen auf satte 32 Grad hoch. Besonders südlich des Mainz in Rheinland-Pfalz und Baden-Württemberg gibt es Sommerfeeling pur. Abends ziehen dann Wolken und Regen von Westen auf. Samstag bleibt angenehm warm bei 27 bis 30 Grad und möglicherweise Gewitter. Sonntag erwartet euch ein Mix aus Sonne, Wolken und Gewittern. Aktuelle Werte: Gelsenkirchen an der Feldins Arena 15 Grad, Nürnberg an der Kaiserburg 12 Grad. Frankfurt am Main am Römer 13 Grad.
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8: Und weiter geht's in Stunde 2 der Fernfahrershow am Freitag. Staus, Proteste und sogar eine mögliche flexible Lkw-Maut. Am Brenner wird weiter um die Zukunft des Transitverkehrs gerungen. Bayern, Südtirol und das Trentino prüfen höhere Gebühren zu Stoßzeiten, um die Autobahn zu entlasten. Gleichzeitig wächst die Sorge vor massivem Verkehrschaos am Wochenende. Außerdem schauen wir darauf, warum Österreich bei der Studie bislang außen vor bleibt und welche Folgen das für Speditionen und den Warenverkehr haben könnte. Ich bin André Sahorn. Ich wünsche eine gute Fahrt ins Wochenende.
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1: Der Freitag in der Fernfahrershow. Auf der Brennerroute könnte es künftig eine flexible Lkw-Maut geben. Bayern, Südtirol und das Trentino prüfen derzeit gemeinsam, ob höhere Gebühren zu Stoßzeiten den Verkehr auf der wichtigen Transitstrecke entlasten könnten. Wenn es besonders voll wird, sollen Lkw mehr bezahlen. In ruhigeren Zeiten dagegen wäre die Maut günstiger. Dadurch könnten Transporte stärker auf verkehrsärmeren Zeiten verlegt werden. Laut Bayerns Verkehrsminister Christian Bernreiter seien Maßnahmen wie Blockabfertigungen oder Nachtfahrverbote langfristig keine Lösung. Stattdessen brauche es intelligentere Wege, um den Brennerverkehr besser zu steuern. Erste Simulationen zeigen offenbar bereits, dass deutlich höhere Mautpreise zu Spitzenzeiten tatsächlich Fahrten reduzieren könnten. Die laufende Machbarkeitsstudie soll jetzt unter anderem klären, wie solch ein Modell konkret aussehen könnte, welche Preise sinnvoll wären und wie Speditionen darauf reagieren würden. Auch Auswirkungen auf Umwelt, Wirtschaft und Verkehrsflüsse werden untersucht. Auffällig ist allerdings, Österreich beteiligt sich aktuell nicht an der Studie, obwohl ein großer Teil der Brennerroute durch Tirol verläuft. Hintergrund ist der laufende Streit um Tiroler Transitbeschränkungen vor dem Europäischen Gerichtshof. Die Diskussion kommt außerdem zu einem heiklen Zeitpunkt. Wegen einer genehmigten Protestaktion auf der Brennerautobahn wird am Wochenende mit massiven Verkehrsproblemen gerechnet. Wirtschaftsverbände warnen sogar vor einem möglichen Verkehrschaos im gesamten Alpenraum. Parallel wächst deshalb der Druck, sowohl Straßen- als auch Bahnverbindungen rund um den Brenner schneller auszubauen.
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1: Die Fernfahrershow heute am Donnerstag. Mehr Respekt und weniger Stress an der Laderampe. Dafür startet jetzt der Verein Hellwach mit 80 km/h. Eine neue Sicherheitskampagne in der Logistikbranche. Unter dem Motto Come Home Safe richtet sich die Initiative an Fahrer, Verlader und Rampenpersonal. Hintergrund sind Probleme, die viele Lkw-Fahrer aus dem Alltag kennen. Lange Wartezeiten, hoher Zeitdruck, Konflikte bei der Beladung und teilweise sogar fehlender Zugang zu Toiletten und Aufenthaltsräumen. Mit der Kampagne Fair Ramp Partner stellt der Verein jetzt kostenlose Schulungsunterlagen für Unternehmen bereit. Ziel ist, den Umgang an der Rampe sicherer und respektvoller und effizienter zu machen. Im Mittelpunkt stehen dabei 6 Grundsätze, darunter klare Kommunikation, gegenseitiger Respekt, sicheres Arbeiten und mehr Verständnis füreinander. Die Schulungen dauern etwa eine Stunde und enthalten konkrete Tipps für stressige Situationen, zum Beispiel einfache Deskalationssätze, mit denen Konflikte entschärft werden sollen. Der Verein betont, Sicherheit entsteht nicht nur durch Regeln oder Technik, sondern vor allem durch den Umgang miteinander. Zusätzlich gibt es Plakate, Leitfäden und Trainingsmaterialien, die Unternehmen kostenlos herunterladen können. Die Botschaft der Kampagne ist klar: Sicherheit beginnt schon an der Laderampe und endet erst dann, wenn alle Fahrer gesund wieder nach Hause kommen.
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1: Und weiter geht's in den Freitag. Die Suche nach einem freien LKW-Parkplatz kosten Fahrern oft Zeit, Nerven und manchmal sogar wertvolle Lenkzeit. Das kennt ihr ja zu Genüge. Genau dieses Problem soll jetzt mit Hilfe von Daten und künstlicher Intelligenz entschärft werden. Das Unternehmen Apacado betreibt eine LKW-App und erhält dafür Unterstützung von der Europäischen Weltraumorganisation ESA. Gefördert wird ein neues Projekt mit dem Namen Truck Parking Guidance System. Ziel ist es, freie Parkplätze künftig deutlicher, genauer vorherzusagen. Dafür sollen verschiedene Datenquellen miteinander kombiniert werden, darunter historische Fahrdaten, aktuelle Informationen zur Auslastung von Rastanlagen und weiteren Verkehrsdaten in Echtzeit. Das System soll Fahrern dann nicht nur anzeigen, wo aktuell Plätze frei sind, sondern auch vorhersagen, wo später noch Kapazitäten verfügbar sein werden. Dabei werden sogar individuelle Faktoren berücksichtigt, etwa die verbleibende Lenkzeit, die aktuelle Verkehrslage oder persönliche Präferenz des Fahrers. Von den präziseren Prognosen sollen aber nicht nur Fahrer profitieren, auch Speditionen könnten ihre Touren besser planen, Suchverkehr vermeiden und Kraftstoff sparen. Der Hintergrund: der Mangel an sicheren LKW-Parkplätzen zählt seit Jahren zu den größten Problemen im europäischen Güterverkehr. Viele Fahrer müssen lange suchen oder an ungeeigneten Orten parken, um ihre vorgeschriebenen Ruhezeiten einzuhalten. Mit dem neuen Projekt soll die bestehende Plattform deshalb zu einem europaweiten digitalen Parkleitsystem für den Güterverkehr ausgebaut werden und die Logistik ein Stück planbarer machen. Ja, ich hoffe, dass das auch soweit funktioniert. Das war's mit der Fernfahrershow für heute am Freitag. Am Wochenende gibt es dann die Wiederholungen bzw. die Freitagsausgabe heute nochmal ab 18 Uhr. Mein Name ist André Sahorn und ich wünsche euch ein fantastisches, sonniges Wochenende.
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1: Ich bin Tine Klimach. Die aktuellen Kriege sorgen aller Voraussicht nach auch in den nächsten Monaten für steigende Preise. Im April hatte der Ölpreisschock infolge des Iran-Kriegs die Inflation auf 2,9% getrieben. Heute wird das Statistische Bundesamt eine erste Schätzung zur Inflation im Mai veröffentlichen.
2: Hohe Spritpreise, das erleben wir seit Wochen an den Tankstellen und auch die Unternehmen. Sie werden die gestiegenen Preise voraussichtlich in gewissem Maße an die Verbraucher weitergeben. Da sind sich Volkswirte sicher. Konkret heißt das, wenn das Anliefern der Milch in die Molkerei mehr kostet, da die Tankfüllung mehr kostet, müssen Milchbauern und Molkereien diese Mehrkosten wieder reinholen. Den Preis für den Liter Milch zu erhöhen, ist da eine Möglichkeit. David Riemer, Nachrichtenredaktion.
1: In der Debatte um die Zukunft des 8-Stunden-Tags hat das arbeitgebernahe Institut der deutschen Wirtschaft vorgeschlagen, die Arbeitszeit zunächst nur für bestimmte Berufe auszuweiten. Mit Blick auf den Arbeitsschutz könnte man sich im ersten Schritt auf Beschäftigte konzentrieren, wo keine Gesundheitsrisiken drohen, die Bürobeschäftigten, sagte EW-Arbeitsmarktexperte Oliver Stettes den Funke-Zeitungen. Wer sich morgen auf den Weg in den Süden, also zum Beispiel nach Italien, aufmachen will, hat schlechte Karten. Ebenso diejenigen, die aus den Pfingstferien zurückkommen. Die Brenner-Autobahn wird wegen einer Demonstration komplett gesperrt. Und das dürfte auch heute schon für Probleme sorgen.
3: Ab morgen früh ist die Brenner-Autobahn dicht, also werden sich schon heute viele auf den Weg machen und das dürfte direkt auf der Autobahn, aber auch drumherum für Staus und Behinderungen sorgen. Am Sperrtag direkt dann wird es auf vielen der Ausweichstrecken nur im Schneckentempo vorangehen. Die Gemeinde Gries in Österreich will mit der Demo gegen die Verkehrsbelastung protestieren. Rund 15.000 Menschen leiden täglich unter Lärm, Feinstaub und überlasteten Straßen, lautet ihr Argument. Lea Matschula, Nachrichtenredaktion.
1: Für seine Anschlagspläne auf ein Taylor Swift-Konzert und für die Bildung einer Terrorzelle ist ein 21-jähriger Islamist zu 15 Jahren Haft verurteilt worden. Das Landgericht Wiener Neustadt sah es als erwiesen an, dass der Österreicher mit nordmazedonischen Wurzeln im August 2024 Fans des US-Stars vor dem Ernst-Happel-Stadion in Wien attackieren wollte. Er war kurz vor dem Konzert nach dem Hinweis eines ausländischen Geheimdienstes festgenommen worden.
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4: Eins Osnabrück Richtung Bremen zwischen Delmenhorst Ost und Bremen Arsten. 5 Kilometer Stau, 25 Minuten. A2 Hannover Richtung Braunschweig zwischen Kreuz Hannover Ost und Rastplatz Röhrse Süd. 7 Kilometer, 25 Minuten. A4 Köln Richtung Herlenz Aachen zwischen Kreuz Kerpen und Düren. 5 Kilometer, 50 Minuten. A45 Gießen Richtung Aschaffenburg zwischen Langen-Selbolder Dreieck und Hanauer Kreuz. 2 Kilometer Stau, 25 Minuten verloren.
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4: In Deutschland startet der Freitag mit sommerlicher Hitze. Bis zu 32 Grad erwarten uns heute, vor allem im Süden sonnig. Im Norden und Westen kann es ab Mittag gewittrig werden. Am Abend ziehen aus Nordwesten Regen und Gewitter auf. Am Samstag erneut heiß mit bis zu 33 Grad. Abends gewittrig im Pfälzer Bergland. Sonntag wird schwülwarm mit Unwetterrisiko und 28 Grad. Aktuell in Wiesbaden am Kurhaus 16 Grad. In Hannover am Maschsee 14 Grad und in Köln am Rheinauhafen ebenfalls 16 Grad.
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1: Ich bin Tine Klimach. Wird es bald ein Abkommen zum Iran-Krieg zwischen Teheran und Washington geben? Nach US-Berichten, wonach Unterhändler beider Seiten eine vorläufige Einigung erzielt hätten, heißt es aus dem Iran, ein Abkommen sei bislang weder fertiggestellt noch bestätigt. Auch US-Vizepräsident J.D. Vance erklärte, es sei noch nichts besiegelt.
2: Seit Wochen geht es hin und her. Eine Einigung sei nahe, wird verkündet, dann wird wieder gebombt. Fortschritte werden vermeldet und unterschriftsreife Abkommen. Dann dementiert der Iran das und die USA spielen die Sache wieder herunter. Ölpreise und Finanzmärkte reagieren fleißig mit. Gestern hieß es, ein Rahmenabkommen sei erzielt, das die Öffnung der Straße von Hormuz und Verhandlungen über Irans Atomprogramm beinhaltet. Der Iran wies das zurück. Aus den USA, Tina Eck.
1: Die Menschen in Deutschland müssen sich weiter auf hohe Verbraucherpreise einstellen. Im April hatte der Ölpreis infolge des Iran-Kriegs die Inflation auf 2,9% getrieben. Heute veröffentlicht das Statistische Bundesamt eine erste Schätzung zur Inflation im Mai. Zwar sollte der Tankrabatt für etwas Entlastung sorgen, Volkswirte erwarten aber, dass die höheren Energiekosten nach und nach auf die Preise für Nahrungsmittel sowie Dienstleistungen durchschlagen werden. Bisher gilt in der Regel, wenn man krank ist, ist man krank. Künftig sollen Beschäftigte sich auch nur teilweise arbeitsunfähig melden können. Die Einführung der Teilarbeitsunfähigkeit ist Bestandteil des Sparpakets zur Entlastung der gesetzlichen Krankenkassen. Aber die Kassenärzte warnen vor Problemen bei der Umsetzung.
3: Künftig soll es neben der klassischen Krankschreibung, also Komplettausfall, auch die Möglichkeit einer Arbeitsunfähigkeit zu 25, 50 oder 75% geben, wenn Beschäftigte sich in der Lage fühlen, teilweise weiterzuarbeiten. Entscheiden müssen das aber die Ärzte und hier sieht die Kassenärztliche Bundesvereinigung das Problem. Es sei einfach nicht leistbar, dass sich Praxen über die Arbeitsbedingungen jedes Einzelnen erkundigen. Und auch der bürokratische Aufwand würde erheblich steigen, so die Kritik. Diana Kramer, Nachrichtenredaktion.
1: In Deutschland wird das alkoholfreie Bier immer populärer. Inzwischen ist jeder 9. Liter Bier, der bei uns getrunken wird, alkoholfrei. Das zeigen Zahlen vom Deutschen Brauerbund für 2025. Im Vor-Corona-Jahr 2019 war erst jeder 12. Liter Bier alkoholfrei.
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4: A1 Osnabrück Richtung Bremen zwischen Delmenhorst Ost und Bremen-Arsten 6 Kilometer Stau, 30 Minuten. A4 Köln Richtung Herlen-Aachen zwischen Kreuzkerpen und Düren 5 Kilometer, 40 Minuten Zeitverlust. A5 Basel Richtung Karlsruhe zwischen Teningen und Rust 6 Kilometer Stau, 30 Minuten. A352 Hannover West Richtung Hannover Nord zwischen Flughafenstraße und Dreieck. Hannover Nord 2 Kilometer, 25 Minuten.
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4: In Deutschland steht uns ein heißer Freitag bevor. Heute erwarten wir Temperaturen bis zu 30 Grad. Im Norden von Rheinland-Pfalz ziehen später kräftige Schauer und Gewitter auf. Jetzt ist es vielerorts klar und sonnig, was den Temperaturanstieg unterstützt. Am Nachmittag wird es im Westen wolkiger, vereinzelt kommen Gewitter. Morgen bleibt es warm und wechselhaft mit Gewittern. Hier die aktuellen Werte. Karlsruhe am Schloss 18 Grad, Bochum im Bermuda-Eck 21 Grad, Kölner Dom 20 Grad, feiert das heiße Wochenende.
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6: Hallo liebe Kopfhörer, hier ist wieder Jochen Diekmann, Transport im Netz und ich habe heute einen sehr prominenten Gast, Herrn Professor Dr. Dirk Engelhardt. Guten Tag.
7: Hallo, freue mich, dass ich heute Gast sein darf.
6: Für was genau sind Sie Professor?
7: Ich bin Professor für Logistik an verschiedenen Universitäten und lehre Transportlogistik an der WU Wien, an der FAU in Erlangen-Nürnberg und an verschiedenen weiteren Universitäten, auch an der Probatis.
6: Und was genau ist Ihr Titel beim BGL?
7: Beim BGL bin ich Vorstandssprecher, also für die Geschicke des BGLs mit meinen Kolleginnen und Kollegen verantwortlich.
6: Das ist der Bundesverband für Logistik und Entsorgung, habe ich es richtig gesagt?
7: War fast ganz richtig, Bundesverband Güterkraftverkehr, Logistik und Entsorgung, jawohl.
6: Transport im Netz, wir sprechen uns noch.
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0: Transport im Netz, zu Gast Professor Dirk Engelhardt, Vorstandssprecher vom BGL. Wen vertritt der BGL?
1: Ja, wir sind die Interessensvertretung der mittelständischen deutschen Transportunternehmen. Das heißt, bei uns sind die Mitglieder, die einen eigenen Fuhrpark haben, die also jeden Tag auf Deutschlands Straßen die Transporte für die Bevölkerung durchführen.
0: Ist der Organisationsgrad genauso gering wie bei den Fahrern, sodass sie nur 5% aller Unternehmen vertreten, oder ist der etwas höher?
1: Das ist natürlich eine sehr provokante Frage. Wir vertreten deutlich mehr Unternehmen. Zwischen 20% und 30% ist der Organisationsgrad. Aber es ist trotzdem noch Luft nach oben und deswegen werben wir auch weiter für Mitglieder.
0: Für Außenstehende ist es sehr schwer zu verstehen, dass es ja so viele verschiedene Verbände gibt. Den DSLV und dann noch, ach, Sie kennen die alle besser als ich. Wie ist das Verhältnis zu den anderen Verbänden? Sind das Konkurrenten oder haben Sie sich das so aufgeteilt mit den Zuständigkeiten?
1: Also es gibt natürlich Branchenverbände für die unterschiedlichsten Interessensgruppen. Zum Beispiel der DSLV vertritt ganz viel Spediteure, also Großunternehmen, die unsere Mitglieder als Frachtführer einsetzen. Die sind aber auch zuständig für die Seefracht und den Eisenbahnverkehr und für die Luftfracht. Wir kümmern uns ausschließlich um den Straßengüterverkehr, also um die Mittelständler, die einen eigenen Fuhrpark haben. Wir haben aber mit allen Logistik- und Transportverbänden in Deutschland und Europa ein gutes partnerschaftliches Verhältnis und wir tauschen uns auch in vielen Bereichen aus.
0: Und der Verband, ist das wie ein Verein organisiert, wo Sie jedes Jahr praktisch Vorstandswahlen haben?
1: Wir sind ein eingetragener Verein, aber wir haben nicht jedes Jahr Vorstandswahlen. Also die Vorstandsposition zum Beispiel von mir, die ist gesetzt, die wird nicht gewählt. Aber wir haben gewisse Gremien, die alle 3 Jahre, manche alle 5 Jahre neu gewählt werden.
0: Was ist genau die Aufgabe des BGL, die Vertretung nach außen?
1: Der BGL ist gegründet worden nach dem Zweiten Weltkrieg mit der Zielsetzung der Transportunternehmer. Wir brauchen eine Interessensvertretung gegenüber der Politik. Deswegen hat der BGL heute auch 3 Dienstsitze. Der Hauptsitz ist in Frankfurt. Wir haben ein Büro in Berlin und ein Büro in Brüssel. Von den Standorten Berlin und Brüssel kümmern wir uns einmal um die Bundespolitik in Berlin und um die Europapolitik in Brüssel und versuchen, die Interessen der Transportbranche dort zu hinterlegen.
0: Wie man genau die Lobbyarbeit macht, darüber machen wir gleich mal eine ganze Runde. Aber das heißt, Sie machen auch Öffentlichkeitsarbeit für Transport und für den bösen LKW. Der BGL ist, glaube ich, der Vater des Brummi, ne?
1: Es gibt den bösen LKW nicht. Über 85% der Güter in Deutschland werden auf der Straße, also mit dem LKW transportiert. Der sichert unsere tägliche Versorgung. Und jawohl, der Brummi wurde vom BGL entwickelt. Das ist unser Branchenzeichen. Wir lieben den Brummi, wir stehen zum Brummi. Und wir versuchen auch der Bevölkerung klarzumachen, dass es ohne Brummi einfach nicht funktioniert. Deswegen haben wir auch eine Kampagne, Ich fahr für dich, die immer weiter an Zuspruch gewinnt. Und wir sind sehr daran interessiert, dass auch bei jedem, der nicht mit der Branche zu tun hat, klar wird, ohne LKW ist das Supermarktregal leer.
0: Das ist aber eine große Aufgabe, da haben Sie noch viel vor sich.
1: Ja, ich will ja auch noch ein paar Jahre arbeiten und natürlich haben wir vor, und das geht auch nur gemeinsam mit unseren Mitgliedsunternehmen, mit unseren Landesverbänden, und das wird auch eine Aufgabe für die nächsten Jahre, Jahrzehnte sein, aber ich glaube, wir sind auf einem ganz guten Weg.
0: Denn es gibt keinen bösen LKW, aber das wissen nicht alle.
1: Viele sehen den LKW immer nur auf der Autobahn, der für den Stau verantwortlich ist. Die wenigsten denken so weit und sagen, der hat vielleicht meine Online-Bestellung gerade geladen oder der hat mein Getränk, das ich gerade im Getränkemarkt kaufen will, oder meinen Abendeinkauf oder Wocheneinkauf gerade auf der Ladefläche. Und das müssen wir bewusst machen, weil, wie eben schon gesagt, über 85% der Güter werden mit dem LKW transportiert. Und das wird in den nächsten Jahren noch zunehmen. Bis 2051 wird die Transportleistung auf der Straße um 54% zunehmen. Wir sind also alle gut beraten, dass wir den LKW nicht als den Feind, sondern als unseren Unterstützer wahrnehmen.
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0: ET-Radio, dein Euro-Transport-Radio, Transport im Netz, zu Gast Professor Dirk Engelhardt. Sie sagten, der Lkw-Verkehr wird um 54% zunehmen innerhalb der nächsten wie viele Jahre?
1: Also es gibt eine ganz aktuelle Prognose vom Verkehrsministerium, die startet 2019 und endet 2051. Und da sagt die Prognose, der Straßengüterverkehr wird in der Transportleistung, also Gewicht mal zurückgelegte Entfernung in Tonnenkilometern, um 54% zunehmen.
0: Jetzt sage ich mal ganz doof, das geht doch gar nicht. So viel Platz haben wir doch gar nicht auf. Ich meine jetzt gar nicht mal nur Parkplätze, sondern auch wenn die fahren. Ist da irgendwo mal eine Grenze oder soll das einfach jedes Jahr um 5-10% wachsen? Wir wissen alle, die Verkehrsdichte hat in den letzten 20 Jahren enorm zugenommen. Jeder Fahrer weiß das.
1: Also der größte Engpass wird wirklich der Fahrer sein. So, nur auf der anderen Seite müssen wir uns alle mal in die eigene Nase greifen. Wir bestellen immer mehr online, wir bestellen Lieferdienste für unser Abendessen.
0: Entschuldigung, dass ich Sie da unterbreche, aber ob man online bestellt oder im Geschäft kauft, macht keinen Unterschied. Vorher haben die LKWs

0: Haustür. Das macht für die Warenmenge keinen Unterschied.
1: Das macht einen gewaltigen Unterschied, ob ich eine Komplettladung mit einem LKW zum Supermarkt fahre, wo es dann vom Endverbraucher abgeholt wird, oder ich fahre eine Direktlieferung mit dem LKW zu einem Endkunden. Das erhöht die Transportintensität immens. Von daher macht es einen Unterschied. Die Menge in Summe ist zwar gleich, aber die Intensität wird deutlich erhöht. Wir werden also einen Mix an Fahrzeugen haben. Wir werden noch mehr Fahrpersonal brauchen, das wir heute schon nicht haben. Und auf der anderen Seite gerade die Flexibilität des LKWs und die schnelle Lieferung bedingt auch noch mehr Straßengüterverkehr. Das heißt, deswegen geht auch diese Prognose, die ich eben erwähnt habe, davon aus, dass es auf der Wasserstraße stagniert. Die Schiene wird weniger zunehmen, nur um 30%. Und deswegen ist es so wichtig, in die Straße zu investieren. Wenn wir das nicht machen, haben wir dort genau die gleichen Probleme, wie wir sie heute auf dem Schienennetz haben.
0: Naja, man könnte ja auch zum Beispiel sagen, dass der Zulieferer für Volkswagen nicht in Zagreb die Autotüren montiert, sondern in der Nähe von Baunatal. Dann würden Transporte einfach, wenn Transporte teurer würden, würde sich das dadurch reduzieren und trotzdem könnte man eine Menge Geld verdienen.
1: Transporte werden teurer werden und auch das sogenannte Local Sourcing, also das Einkaufen von Dienstleistungen oder Vorprodukten in der Region, wird auch zunehmen. Davon bin ich überzeugt. Das wird sich in Zukunft gar nicht mehr darstellen lassen, über weite Strecken Transporte durchzuführen, die ich auch anders realisieren kann, weil einem schlichtweg die Menge und der Fahrermangel das Ganze begrenzen werden.
0: Aber selbst wenn wir bei uns Öl finden würden, so viele Parkplätze kann man doch gar nicht bauen, wie es jedes Jahr mehr LKWs gibt.
1: Das ist so. Das Problem kennen wir auch. Es fehlen über 40.000 Parkplätze in Deutschland. Die BAST-Studie von der Bundesanstalt für Straßenwesen sagt 20.000. Da werden aber die Nichtbelegten mit den Überbelegten verrechnet. Wir gehen von 40.000 Fehlenden aus. Und deswegen sind wir auch als BGL selbst aktiv. Wir kümmern uns darum, dass zum Beispiel bei neuen Gewerbegebieten LKW-Stellplätze ausgewiesen werden müssen. Wir kämpfen dafür, dass das STEP-Programm, also ein Förderprogramm für private Stellplätze, reaktiviert wird. Wir stellen jetzt auf dem Truck Grand Prix eine Lösung vor, nennen wir Sunny Tower, wo auf dem Beifahrersitz eine Waschmöglichkeit, eine Toilette verbaut wird, damit die Fahrzeuge autark werden, damit die Fahrerinnen und Fahrer eine Möglichkeit haben. Und nur alle Maßnahmen helfen ein Stück weit, um die Not zu lindern.
0: Also Sie halten das Problem für lösbar, theoretisch?
1: Theoretisch ist es lösbar, aber ich gehe einfach davon aus, es wird einen Riesenknall geben, dass allein der Fahrermangel und die Altersstruktur wird dazu führen, dass Transport genauso knapp wird wie heute schon die eine oder andere Handwerksdienstleistung.
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0: Transport im Netz. Professor Dirk Engelhardt, Sie sagten eben der Sunny-Tower für Lkw-Fahrer, der auf dem Truck Grand Prix vorgestellt wird. Was ist das bitte?
1: Das ist noch eine Premiere, deswegen kann ich nicht im Detail darauf eingehen, sondern eine Lösung, die wir gemeinsam mit Mercedes Kunstmann und einem Wohnmobilhersteller realisieren. Eine Möglichkeit, dass der Fahrer eine neueste Campingtoilette, eine Trockentoilette, eine Waschmöglichkeit mit Frischwasser und Abwasser im Fahrzeug verbauen kann, ohne viel Platz zu verlieren. Anstelle des Beifahrersitzes wird auch auf dem Beifahrersitz Schienen montiert, damit der Fahrer, die Fahrerin, egal wo sie abends zum Stehen kommt, ob es im Gewerbegebiet ist oder an einem nicht bewirtschafteten Parkplatz seine eigene sanitäre Einrichtung mit an Bord hat.
0: Steht der BGL auch im Kontakt mit Tank und Rast und den Autohöfen, was so Servicequalität betrifft?
1: Natürlich tun wir das. Jeder, der beim BGL Mitglied ist, kann bei Tank und Rast über den BGL die Brummikarte bekommen. Mit der Brummikarte können Sie die Sunny-Fair-Anlagen bei 95% aller Tank- und Rastbetriebe kostenfrei nutzen. Das heißt, jeder Fahrer sollte mit seinem Chef reden, dass er Mitglied beim BGL wird. Toilettennutzung, Duschennutzung kostenfrei. Das ist eine gelebte Kooperation mit Tank und Rast. Und der BGL macht auch die politische Arbeit zusammen mit der FEDA, mit dem Verband Deutscher Autohöfe. Und wir sind mit FEDA gerade im Dialog, ob wir nicht dieselbe kostenfreie Dienstleistung an den großen Autohöfen für die Fahrerinnen und Fahrer anbieten können.
0: Anderes Problem sind die Industriegebiete, wo wir viele Parkplätze hätten. Die werden aber dann immer mit Steinen blockiert. Dann heißt es ja, die Fahrer müllen alles voll. Man könnte ja auch öffentliche Toiletten aufstellen. Also da wäre ja eigentlich auch eine ganze Menge Luft nach oben, wenn man da noch mehr Parkraum nutzen könnte.
1: Auch dafür kämpfen wir. Wir haben zum Beispiel in der Corona-Zeit in ganz Deutschland zusammen mit dem Verkehrsministerium Duschen-Toilettencontainer aufgestellt, um den Fahrerinnen und Fahrern zu helfen. Natürlich auch in den Industriegebieten muss es ein Umdenken geben, aber hier auch ein klarer Appell an die Fahrerschaften. Ich war selbst viele Jahre mit 40 Tonnen unterwegs. Ich habe mir damit das ganze Studium verdient, war also selbst mal Fahrer. Es ist natürlich auch so ein bisschen die Pflicht des Fahrers, sich entsprechend zu benehmen. Ich sehe immer noch, dass Kolleginnen und Kollegen Müll aus dem Fenster werfen oder einfach tagsüber an Reifen pinkeln oder urinieren. Das hängt natürlich, geht das einher mit der Akzeptanz unserer Branche. Und da muss sich jeder an die eigene Nase greifen.
0: Ein anderes Problem, Softskill, ist die Behandlung an den Ladestellen. Was willst du? Ich habe dann immer gesagt, ich will nichts von Ihnen, ich habe was für Sie. Wartezeiten, was geht da an Kapital kaputt? Hat der BGL da irgendwelche Möglichkeiten, den Discountern mal auf die Finger zu klopfen?
1: Also wir sind da im Dialog, auch mit dem HDE, mit dem Handelsverband Deutschland, kam dort auch ein gemeinsamer Arbeitskreis, wo wir uns um die Situation der Rampe kümmern. Das funktioniert nicht immer, das ist mir durchaus bewusst, aber ich will Beispiele aus der Corona-Zeit nennen. Da gab es große Verlader, die haben in der Corona-Zeit den Fahrern ein Dixi-Häuschen auf das Werksgelände gestellt, wo wir das Ganze dann angeprangert haben, auch mit den Verladern gesprochen haben und es wurde abgestellt. Oder Großverlader, die gesagt haben, sie gewähren den Fahrern keinen Zugang zu Sanitäranlagen, wo wir dann auch in Dialog getreten sind und es bewirken konnten, dass es abgestellt wurde. Das funktioniert nicht immer, aber oft klappt es und auch dafür setzen wir uns ein.
0: Transport im Netz bleibt dran.
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1: Ich bin Tine Klimach. Die Zahl der Arbeitslosen in Deutschland ist im Mai wieder unter die 3-Millionen-Marke gesunken. 2,95 Millionen Menschen waren laut Bundesagentur für Arbeit ohne Job. 58.000 weniger als im Vormonat. Die Arbeitslosenquote liegt jetzt bei 6,3%.
2: Im Mai geht die Arbeitslosenzahl üblicherweise zurück, weil es wieder mehr Jobs draußen gibt, etwa auf dem Bau. Diese Frühjahrsbelebung sei aber dieses Jahr nicht wirklich in Fahrt gekommen, so die Chefin der Bundesagentur für Arbeit, Nahles. Der Rückgang komme eher von einem schwachen April als von einem starken Mai. Weiter gibt es 31.000 Arbeitslose mehr als letztes Jahr. Es sei weiter keine Trendwende in Sicht, so Nahles. Aus Nürnberg, Janina Singer.
1: Der frühere Bundesverkehrsminister Andreas Scheuer soll sich wegen des Vorwurfs einer Falschaussage im Zusammenhang mit der gescheiterten Pkw-Maut vor Gericht verantworten. Das Landgericht Berlin hat eine entsprechende Anklage zugelassen, wie eine Gerichtssprecherin mitteilte. Die Berliner Staatsanwaltschaft wirft dem 51-Jährigen vor dem Mautuntersuchungsausschuss des Bundestages gelogen zu haben. Der ehemalige CSU-Minister weist den Vorwurf zurück. Die Bundesregierung will am 8-Stunden-Tag rütteln. Statt der starren Begrenzung pro Tag soll es eine wöchentliche Höchstarbeitszeit geben. Mehr als jeder zweite Beschäftigte in Deutschland wünscht sich aber kürzere Arbeitszeiten, wie eine Umfrage des Deutschen Gewerkschaftsbundes zeigt.
3: Einkaufen, Haushalt, Kinder abholen. Viele Beschäftigte haben nach der Arbeit noch jede Menge zu erledigen. Von den befragten Männern mit Kind wünschen sich sogar fast 2/3 kürzere Arbeitszeiten. Männer arbeiten laut der Umfrage im Schnitt gut 37 Stunden, Frauen rund 31 Stunden pro Woche. Etwa jede oder jeder dritte Befragte fühlt sich nach der Arbeit oft leer und ausgebrannt. Vom DGB heißt es zum Rütteln am 8-Stunden-Tag, wenn Beschäftigte bis zur Erschöpfung arbeiten, steigen nicht die Wachstumskräfte, sondern die Krankenstände und Unfallzahlen. Katrin Müller, Nachrichtenredaktion.
1: Der Fahrdienstleister Uber führt in Deutschland eine neue App-Funktion ein, die es Fahrgästen erlaubt, während der Fahrt den Ton im Auto aufzuzeichnen. Uber möchte damit das Sicherheitsgefühl der Nutzerinnen und Nutzer stärken und eine zusätzliche Schutzebene etablieren. Es gibt bereits Funktionen wie das Teilen des Standorts oder ein Notruf. Die Audioaufnahme wird ab sofort schrittweise bundesweit ausgerollt.
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4: Unterwegs im Berufsverkehr, das hier solltet ihr wissen, auf der A2 von Oberhausen in Richtung Dortmund gibt's zwischen Recklinghausen Ost und Dortmund Mengede einen 6 Kilometer langen Stau mit einer Verzögerung von einer Stunde. A4 in Richtung Herlen und Aachen, zwischen Kreuzkerpen und Düren stockt es auf 5 Kilometern, Zeitverlust 40 Minuten. Und auf der A5 von Basel Richtung Karlsruhe stehen zwischen Freiburg Nord und Rust 12 Kilometer Stau. Das war euer Check.
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4: Freitag startet in Deutschland sonnig und heiß. Später Gewitter möglich. Aktuell sind es in Mönchengladbach am Borussia-Park 21 Grad. In Münster am Prinzipalmarkt auch 21 Grad. In Leipzig am Völkerschlachtdenkmal 20 Grad. Höchstwerte im Südwesten bis 32 Grad. Ab Mittag im Nordwesten Wolken und Gewitter möglich. Samstag bleibt heiß. Bis 33 Grad steigende Gewittergefahr. Sonntag kühler zwischen 23 und 28 Grad mit Gewittern. Sommer bleibt spannend.
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6: Hallo liebe Kopfhörer, hier ist immer noch Transport im Netz. Zweite Runde, zweite Stunde, Professor Dr. Dirk Engelhardt. Herr Professor Engelhardt, woher kommen Sie ursprünglich?
7: Ich bin in Friedberg in Hessen groß geworden.
6: Da haben Sie es ja weit gebracht bis nach Frankfurt.
7: Muss man es immer weit bringen? Ich bin in der Region groß geworden, ich bin in der Region verwurzelt, ich fühle mich hier wohl, ich bleibe auch hier.
6: Transport im Netz, heute geht es um den BGL, den Bundesverband für Logistik und Entsorgung und die Politik. Und in der nächsten Runde reden wir mal darüber, was Lobbyismus bedeutet und wie man lobbyiert.
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0: Transport im Netz, zu Gast Professor Dr. Dirk Engelhardt. Sie machen nun Lobbyismus in Berlin und in Brüssel. Wie macht man Lobbyismus? Also reden Sie einmal die Woche mit dem Minister und sagen dem, was der machen soll, oder wie geht das?
1: Also wir reden mit unterschiedlichsten Akteuren in der Politik. Das ist nicht nur immer der Minister, das sind oft auch die Staatssekretäre, die Abteilungsleiter, aber auch die Referatsleiter sind sehr wichtig. Und das geht auch nur, wenn man ein entsprechendes Netzwerk hat. Deswegen hat der BGL auch eine Außenstelle in Berlin. Die Berliner Außenstelle wird vom Kollegen Pawlowski geleitet, der viele Jahre im Bundestag gearbeitet hat. Unser Brüsseler Büro vom Kollegen Seile, der hat viele Jahre im Europaparlament gearbeitet.
0: Als Abgeordneter, oder?
1: Als Mitarbeiter von Abgeordneten. Und die haben entsprechende Netzwerke, das ist auch ganz wichtig, die pflegen die Netzwerke, das heißt, die sind jeden Tag mit Vertretern aus den verschiedenen Ministerien, Verkehrsministerium, Wirtschaftsministerium, Arbeitsministerium, Kanzleramt, Europäische Kommission, Europäisches Parlament in Terminen, um unsere Belange zu platzieren. Und natürlich bei vielen Terminen bin ich dann mit dabei und wir versuchen gemeinsam die Anliegen der Transportbranche nach Berlin zu tragen.
0: Machen Sie da auch mal sowas wie einen parlamentarischen Abend oder dass Sie mit den einzelnen Parteien reden und so?
1: Wir machen ganz viele unterschiedliche Formate. Natürlich machen wir parlamentarische Abende, wo wir dann Vertreter der Parteien einladen und auch Unternehmer einladen, um die Probleme zu diskutieren. Wir machen eine Politikarena im Frühjahr, wo wir direkt unseren Mitgliedsunternehmen ein Forum bieten, wo sie direkt mit der Politik reden können. Unser Hauptevent ist das Netzwerk der Logistik, immer im September, Oktober, zusammen mit der KRAVAG und der SVG. Über 400 Teilnehmer, wo wir zusammen mit Spitzenvertretern der Politik in die Diskussion gehen und natürlich auch in Einzelgesprächen oder in Zweiergesprächen, sei es mit dem Minister, mit dem Staatssekretär, mit dem Abteilungsleiter, mit dem Referatsleiter. Das ist ein stetiges Pflegen dieser Netzwerke.
0: Ich habe den Eindruck, in der Politik werden ja oft Interessen bedient und die Interessen der Versender und Empfänger der Waren werden höher bewertet als die Interessen der Transporteure, Autoindustrie, Zulieferer, Chemieindustrie und so weiter. Teilen Sie meinen Eindruck?
1: Nein, kann ich, oder ganz am Anfang, wie wir losgelegt haben, hätte ich Ihren Eindruck bestätigt. Mittlerweile finde ich, dass die Transport- und Logistikbranche und gerade der Straßengüterverkehr auch Gehör findet. Zum Beispiel werden jetzt die Fahrverbote an bundesuneinheitlichen Feiertagen abgeschafft.
0: Ist das durch?
1: Das kommt jetzt. Es ist schon beschlossen. Es muss noch in ein Gesetzespaket gegossen werden. Klassische Lobbyarbeit des BGLs und seiner Landesverbände. Wir haben auf Landesebene, auf Bundesebene lange dafür gekämpft. Das ist ein echter Zugewinn für unsere Fahrerinnen und Fahrer. Bekommen wir hin. Oder 2 Stunden zusätzliche Lenkzeit in Verbindung mit einer wöchentlichen Ruhezeit. Das gab es nicht. Das war auch in Brüssel nie vorgesehen in der Gesetzgebung. Ich habe mal nachgerechnet, ich war deswegen 60 Mal in Brüssel, habe mit allen Akteuren gesprochen, habe denen erklärt, wie schwierig das für einen Fahrer ist, wenn er am Freitag nach Hause will zu seiner Familie und wegen Stau, Schneefall, Unfall kommt er nicht nach Hause und muss irgendwie sein Wochenende auf dem Rastplatz verbringen. Dann wurden die 2 Stunden zusätzliche Lenkzeit ins europäische Recht geschrieben. Reine Lobbyarbeit des BGL.
2: 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Wir gehen in die

0: von den Busters!
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0: Transport im Netz. Zu Gast Professor Dr. Dirk Engelhardt. Herr Professor Engelhardt, Sie sind selber LKW gefahren früher während des Studiums. Was haben Sie studiert?
1: Also ich habe Agrarwissenschaften studiert, habe dann aber im Bereich Logistik promoviert und habilitiert und habe ganz normal mit 13 im Lager angefangen, Gabelstapler gefahren, kommissioniert, LKWs be- und entladen, Eisenbahnwaggons be- und entladen im Agrarbereich. Habe dann mit 18 angefangen, 7,5-Tonner zu fahren, mit 21 dann den Klasse-2-Führerschein, heute BCE gemacht und bin dann direkt auch umgestiegen auf 40-Tonner. Meine erste Fahrt war mit dem MAN-Gliederzug noch mit Fuller-Getriebe. Ich weiß heute noch, wie ich gezittert habe, weil ich die Schaltung nicht richtig oder das Getriebe nicht richtig bedienen konnte, aber ich habe es dann gelernt und bin das ganze Studium übergefahren, sowohl Gliederzüge, Sattelzüge, Kipper, Kippsilo, Tieflader, Tautliner, auch leichte Schwertransporte mit 8 Achsen, also Gefahrguttransporte, ADR-Transporte, sowohl im Stückgut wie auch im Tankbereich, also ziemlich viel. Und danach war ich viele Jahre für einen großen Agrar- und Ernährungskonzern, die Raiffeisen Warenzentrale Rhein-Main, für die Konzernlogistik verantwortlich. Da hatten wir über 700 eigene LKWs und hatten natürlich sehr viel natürlich mit Fahrerinnen und Fahrern zu tun.
0: Wir haben ja damals, ich bin ja ungefähr, ich bin 10 Jahre älter, aber wir haben damals schon Stapler gefahren, da gab es noch gar keinen Staplerschein. Irgendwann durften wir das dann nicht mehr, ne?
1: Ja, das ist so und da ist auch ein Punkt, wo wir als BGL sagen, ist denn vielleicht unsere Branche mittlerweile überreguliert? Da sind wir aber auch als BGL nicht schuldlos. Also vor 10, 15 Jahren haben meine Vorgänger damals auch zu Recht gesagt, wir müssen die Qualifikation an den Fahrerberuf nach oben schrauben, damit nicht jeder hinter das LKW-Steuer kommt. Heute sage ich, das war der falsche Weg. Wir müssen das leichter machen. Kein Bäcker muss nach 5 Jahren nachweisen, dass er noch Gerste von Weizen unterscheiden kann und auch eine Friseurin, dass sie blondes Haarfärbemittel von schwarzen unterscheiden kann. Nur die Berufskraftfahrer, die müssen alle 5 Jahre ran, wo ich sage, das geht nicht. Ich habe ganz viele Fahrer gehabt in meinem alten Job bei der RWZ. Die waren 65, 67, die waren topfit, die hatten den Führerschein noch. Die haben aber gesagt, Chef, ich setze mich nicht nochmal auf die 5 Samstage hin und mache die 95 und die Verlängerung. Ich lasse es, dann fahre ich eben nicht mehr. Ich lasse den gewerblichen Güterverkehr oder die Möglichkeit, den durchzuführen, verfallen. Und das ist ein Trugschluss. Deswegen setzen wir uns heute als BGL dafür ein. BCE-Führerschein, wenn der Fahrer nicht auffällig ist, behält er seine Gültigkeit. Untersuchung, wenn nötig, dann beim Hausarzt. Der kennt den Fahrer, die Fahrerin, kennt auch die gesundheitliche Geschichte. Es muss deutlich einfacher werden.
0: Sie sind Professor in Nürnberg, in Wien.
2: In Frankfurt.
0: Und Sie sind gleichzeitig Vorstandssprecher vom BGL. Ist das jetzt nur ein Teilzeitjob? Kollidieren Sie mit dem Arbeitszeitgesetz? Sie müssen doch wahrscheinlich eine 80-Stunden-Woche haben.
1: Also es sind viele Stunden. Das funktioniert auch nur, weil wir hier im Team arbeiten. Wir sind im BGL ein tolles Team und eine Kollegin unterstützt

0: hat gesehen, die beiden in ihrem Vorzimmer sind auch duale Studenten. So zieht man dann eine neue Generation heran.
1: Ja, das ist ganz wichtig. Die eine Kollegin, Frau Eldau, die ist Studentin, die möchten wir gerne für den BGL gewinnen. Der andere Kollege, Herr Herbst, ist der Sohn der Spedition Herbst aus Bamberg. Das ist auch die nächste Generation, die wir hoffentlich als Mitglieder begrüßen dürfen. Und nur im Dialog und wenn man sich gemeinsam austauscht, funktioniert das auch. Und der Mix macht es am Ende des Tages. Wir brauchen viele junge Leute mit neuen Ideen. Wir brauchen erfahrene Mitglieder, die gewisse Expertise mitbringen. Und gerade dieser Mix macht es interessant.
0: Die Jungen gehen mit Elan voran, wir Alten kennen die Abkürzungen.

0: Transport im Netz. Zu Gast Professor Dr. Dirk Engelhardt, ringfrei zur letzten Runde. Was sind Ihre Herzenswünsche? Was sind die nächsten Projekte des BGL? Was sind die Forderungen des BGL?
1: Also ganz wichtig ist, dass unsere mittelständischen deutschen Transportunternehmen Rahmenbedingungen vorfinden, dass sie auch in Zukunft existieren können. Wir brauchen faire Wettbewerbsbedingungen, weniger Wettbewerbsverzerrungen durch Anbieter aus Mittel- und Osteuropa. Dafür werden wir kämpfen. Verstärkte Kontrolle der Kabotage, faire Wettbewerbsbedingungen, Preisgleichheit, das ist die Unternehmerseite.
0: Preisgleichheit, wie kann man das machen? Durch feste Tarife wieder wie früher?
1: Nein, feste Tarife, der Zug ist abgefahren. Aber zum Beispiel keine Doppelbelastung, wie wir es im Moment haben. In Deutschland haben wir ein Brennstoffemissionshandelsgesetz. Das heißt, jeder Unternehmer, jeder Fahrer bezahlt zwischen 17 und 20 Cent CO2-Preis an der Zapfsäule und bezahlt dasselbe nochmal über die Lkw-Maut. Das kennen unsere europäischen Nachbarländer nicht. Und das ist einfach unfair gegenüber der jetzigen Situation für die deutschen Unternehmer.
0: Also die Marktverzerrung, etwas gegen die Marktverzerrung zu tun, das ist der eine Punkt. Was sind weitere Punkte?
1: Weitere Punkte ist natürlich, den Fahrermangel zu bekämpfen. Das heißt, es für die Fahrer attraktiver zu machen. Das fängt an bei dem autarken Führerhaus oder Fahrerhaus. Ich kann mir vorstellen, dass wir dort eben auch andere Lösungen finden, wie zum Beispiel ein Sanitärmodul, was mitgeführt wird, um es dem Fahrer angenehmer zu machen. Parkplatzmangel, Erleichterung beim Führerschein. Ich verstehe auch nach wie vor nicht, warum wir das auf EU-Ebene so rigide handhaben. Ich durfte mit meinem Pkw-Führerschein oder darf es heute noch bis 7,5 Tonnen fahren. Auch das ist ein Punkt, für den wir kämpfen, dass wir auch wieder normale B-Führerscheininhaber für den leichten Güterverkehr gewinnen können, aber auch für die bestehenden Fahrer. Wir brauchen eine andere Wertschätzung, wir brauchen mehr Akzeptanz.
0: Es braucht auch höhere Einkünfte für die Transportunternehmen, damit sie ihre Fahrer besser bezahlen können.
1: Richtig, aber da eine Anekdote vor IAA, vorletzte Jahr bin ich mal gefragt worden, was glauben Sie denn, wie sich Fahrerlöhne entwickeln? Da habe ich gesagt, wir werden das recht bald erleben, dass wir jenseits der 4.000 bis 5.000 Euro kommen. Ja, und das war zu einer Zeit, als der noch deutlich unter 2.000 Euro waren. Wir sehen, wie sich die Löhne entwickelt haben und das wird sich auch weiterentwickeln. Und das geht auch nur, wenn der Unternehmer und die Fahrer gemeinsam agieren. Es muss eine Einheit sein. Und ich bin mir auch sicher, wenn dort ein vernünftiger Umgang stattfindet, ist das ein sehr attraktiver Beruf auch für die Zukunft.
0: Ja, und das andere sind Soft Skills, wie man an der Ladestelle behandelt wird. Wofür kriege ich ein Knöllchen? Also bei Sachen, die die Verkehrssicherheit betreffen, verstehe ich das ja. Aber wenn ich Landende, Landanfang nicht einstelle, ist das eigentlich nur ein bürokratischer Verstoß. Das wäre so, wie wenn Ihre Sekretärin falsche Briefumschläge bestellt und 27 Tage später marschiert ein belgischer Polizist rein und gibt ihr ein Knöllchen, einen Gehaltsabzug.
1: Da brauchen Sie mich nicht überzeugen. Sprechen Sie mir aus der Seele, will ich auch alles weghaben. Kämpfen wir auch für, dass der Fahrer nicht immer der Letzte in der Kette ist und permanent bestraft wird, weil er transportiert unsere Güter und sichert unseren Wohlstand.
0: Also Sie stehen praktisch als Vertreter der Arbeitgeber nicht auf der anderen Seite wie ich als Fahrer, sondern Sie sagen auf der gleichen Seite.
1: Wir stehen auf der gleichen Seite. Es wird immer mal Interessenskonflikte geben, aber ohne unsere Fahrer funktioniert unsere Wirtschaft nicht, funktioniert unsere Versorgung nicht. Sie sind das wichtige Bindeglied und dafür war ich lang genug selbst Fahrer und weiß, wie ich behandelt worden bin an der Rampe oft. Und deswegen kämpfen wir auch dafür, dass da die Arbeitsbedingungen besser werden.
0: Transport im Netz, vielen Dank.
1: Ich danke Ihnen.
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1: Ich bin Tine Klimach. Ex-Bundesverkehrsminister Andreas Scheuer hat Ärger mit der Justiz. Es geht um den Vorwurf einer Falschaussage im Zusammenhang mit der gescheiterten Pkw-Maut. Das Landgericht Berlin hat eine entsprechende Anklage zugelassen. Laut Staatsanwaltschaft soll Scheuer vor dem Mautuntersuchungsausschuss des Bundestages gelogen haben.
2: Die Pkw-Maut galt als großer Wurf, wurde am Ende aber vom Europäischen Gerichtshof kassiert. Der sah eine Diskriminierung ausländischer Fahrer. Die Regierung musste die Verträge kündigen und den künftigen Betreibern mehr als 240 Millionen Euro Schadenersatz zahlen. Im späteren Untersuchungsausschuss kam dann die Frage auf, ob die Betreiber angeboten hätten, mit der Unterschrift unter die Mautverträge bis zur EuGH-Entscheidung zu warten. An so ein Angebot hätten sich Scheuer und ein Ex-Staatssekretär aber nicht erinnern können. Katrin Müller, Nachrichtenredaktion.
1: Die Zahl der Arbeitslosen in Deutschland ist im Mai unter 3 Millionen gesunken. Es waren zwar 58.000 weniger als im April, die Zahl ist jedoch um 31.000 höher als im Mai letzten Jahres, teilte die Bundesagentur für Arbeit in Nürnberg mit. Die Arbeitslosenquote betrug im Mai 6,3%. Trotz eines Rückgangs sei die Frühjahrsbelebung in diesem Jahr nicht wirklich in Fahrt gekommen, sagte die Vorstandsvorsitzende der Bundesagentur für Arbeit, Andrea Nahles, in Nürnberg. Eine Rakete des Raumfahrtunternehmens Blue Origin von Amazon-Gründer Jeff Bezos ist vor einem geplanten Start explodiert. Bei dem Test der unbemannten Rakete auf dem Weltraumbahnhof Cape Canaveral in Florida war auf einem Livestream eine große Explosion samt riesigem Feuerball zu sehen.
3: Die leistungsstarke Schwerrakete namens New Glenn hätte eigentlich frühestens in der kommenden Woche starten und 48 Satelliten ins All bringen sollen. Die Explosion nun ist ein großer Rückschlag für Blue Origin, das dem Unternehmen SpaceX von Tech-Milliardär Elon Musk in der kommerziellen Raumfahrt Konkurrenz machen will. Warum die Rakete explodierte, war zunächst noch völlig unklar. Eine Untersuchung laufe bereits, sagte Amazon-Gründer Bezos und kündigte auch an, wir werden wieder fliegen. Aus den USA, Christina Horsten.
1: Zum Sport. Der deutsche Tennisstar Alexander Zverev ist bei den French Open in der dritten Runde am Abend gefordert. Der Hamburger trifft als klarer Favorit auf den Franzosen Alice. Als einzige verbliebene deutsche Tennisspielerin ist Tamara Korpatsch im Einsatz. Sie bekommt es mit der favorisierten Ukrainerin Jelena Svitolina zu tun.
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4: Powered by KI. A2 Oberhausen Richtung Dortmund, zwischen Recklinghausen Ost und Dortmund. Mengede, 6 Kilometer Stau, bis zu einer Stunde länger. Stell dich auf eine zähe Fahrt ein. A4 Köln Richtung Herlen, Aachen, zwischen Kreuz, Kerpen und Düren. 5 Kilometer Stau, bis zu 50 Minuten mehr. Geduld ist angesagt. A6 Kaiserslautern Richtung Metz, Saarbrücken. Zwischen St. Ingbert West und Thalbrücke, Fechingen, stockt es auf 2 Kilometern, 50 Minuten mehr. Lass dich nicht stressen. Und hey, don't worry, der Feierabend kommt bestimmt.
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5: Powered by KI.
4: Die Sonne lacht weiter in Deutschland. Heute gibt's bis zu heiße 32 Grad. Ab Nachmittag ziehen im Westen und Norden kräftige Gewitter auf. Im Süden bleibt es sonnig. Später wird es im Westen kühler. Die Wärme bleibt im Süden. Morgen wird's gemischt mit Schauern bei 27 bis 31 Grad. Sonntag kommt mit mehr Schauern und Gewittern bei 23 bis 28 Grad. Aktuell sind es in Bonn 24 Grad, in Bielefeld 22 und in Düsseldorf 23 Grad. Feiert ein turbulentes Wetterwochenende.
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1: Ich bin Tine Klimach. Der frühere Bundesverkehrsminister Andreas Scheuer soll sich wegen des Vorwurfs einer Falschaussage im Zusammenhang mit der gescheiterten Pkw-Maut vor Gericht verantworten. Das Landgericht Berlin hat eine entsprechende Anklage zugelassen, wie eine Gerichtssprecherin mitteilte. Die Berliner Staatsanwaltschaft wirft dem 51-Jährigen vor dem Mautuntersuchungsausschuss des Bundestages gelogen zu haben. Der ehemalige CSU-Minister weist den Vorwurf zurück. Die Zahl der Arbeitslosen in Deutschland ist im Mai wieder unter die 3-Millionen-Marke gesunken. 2,95 Millionen Menschen waren laut Bundesagentur für Arbeit ohne Job. 58.000 weniger als im Vormonat. Die Arbeitslosenquote liegt jetzt bei 6,3%.
2: Im Mai geht die Arbeitslosenzahl üblicherweise zurück, weil es wieder mehr Jobs draußen gibt, etwa auf dem Bau. Diese Frühjahrsbelebung sei aber dieses Jahr nicht wirklich in Fahrt gekommen, so die Chefin der Bundesagentur für Arbeit, Nahles. Der Rückgang komme eher von einem schwachen April als von einem starken Mai. Weiter gibt es 31.000 Arbeitslose mehr als letztes Jahr. Es sei weiter keine Trendwende in Sicht, so Nahles. Aus Nürnberg, Janina Singer.
1: Bisher gilt in der Regel, wenn man krank ist, ist man krank. Künftig sollen Beschäftigte sich auch nur teilweise arbeitsunfähig melden können. Die Einführung der Teilarbeitsunfähigkeit ist Bestandteil des Sparpakets zur Entlastung der gesetzlichen Krankenkassen. Aber die Kassenärzte warnen vor Problemen bei der Umsetzung.
3: Künftig soll es neben der klassischen Krankschreibung, also Komplettausfall, auch die Möglichkeit einer Arbeitsunfähigkeit zu 25, 50 oder 75% geben, wenn Beschäftigte sich in der Lage fühlen, teilweise weiterzuarbeiten. Entscheiden müssen das aber die Ärzte und hier sieht die Kassenärztliche Bundesvereinigung das Problem. Es sei einfach nicht leistbar, dass sich Praxen über die Arbeitsbedingungen jedes Einzelnen erkundigen. Und auch der bürokratische Aufwand würde erheblich steigen, so die Kritik. Diana Kramer, Nachrichtenredaktion.
1: Welches Wort prägt den Alltag junger Menschen in diesem Jahr? Das können Jugendliche ab sofort selbst angeben. Der Verlag Pons Langenscheid ruft zur Einreichung von Vorschlägen für das Jugendwort des Jahres auf. Gesucht werden Begriffe, die zum üblichen Sprachgebrauch der Jugendlichen gehören. Im vergangenen Jahr brachte das Jugendwort des Jahres sowohl deutsche als auch englische Sprache unter einen Hut. Das Crazy setzte sich im Voting knapp durch, vor Checkst du oder Gunen.
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4: Powered by KI. Auf der A2 von Oberhausen Richtung Dortmund zwischen Recklinghausen Ost und Dortmund Mengede gibt es 6 Kilometer Stau, rechnet mit 40 Minuten Verzögerung. Die A6 Homburg Richtung Metz-Monsterbrücken, hier staut es sich zwischen Rohrbach und Talbrücke Fächingen auf 7 Kilometern. Zeitverlust von einer Stunde. A12, Berliner Ring Richtung Frankfurt, Oder und Honschk zwischen Dreieck Spree, Au und Briesen. 12 Kilometer Stau, das kostet euch 50 Minuten.
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5: Powered by KI.
4: In Deutschland wird es heute schwül mit kräftigen Gewittern am späten Nachmittag. Besonders im Westen und Norden gibt es starken Regen und Gewitterböen. Temperaturen klettern auf maximal 33 Grad. In Rheinhessen und die Pfalz um die 32 Grad. Nachts bleibt es teils bewölkt mit Schauern. Am Wochenende erwartet uns wechselhaftes Wetter mit Schauern und Gewittern. In Augsburg an der Vogerei sind es aktuell 23 Grad. In Mannheim am Wasserturm 26 und in Stuttgart am Schlossplatz 25 Grad.
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8: Die Welle 400, ihr wisst, worum es geht, das ist Klartext aus Berlin. Ihr habt es gerade gehört, das war die Originalansage der ersten deutschen Radiosendung, die es übrigens in Deutschland gab. Und die kam aus dem Voxhaus hier in Berlin, die Welle 400. Jawohl, mein Name ist Sven Barge, ihr kennt mich ja schon, wenn ihr die Stimme hört, wisst ihr, oh Gott, jetzt kommt wieder der Politik, keine Idee. Heute machen wir bei Klartext tatsächlich mal Politik auch, aber logisch, Politik, Leben ist nun mal Politik, beziehungsweise die gesellschaftliche Regelung. Also die Politik ist die Regelung des gesellschaftlichen Lebens. So rum wollte ich sagen. Okay, ich bin noch ein bisschen durch den Wind hier. Pfingsten und ach. Und wir sprechen. In der ersten Stunde haben wir gleich einen Gewerkschafter von Nahrung, Mittel, Genuss, Gaststätten. Das ist die Gewerkschaft, die unter anderem auch für die Logistik von Fleisch und so weiter und Lebensmitteln zuständig ist. Und da gibt es in unserem Land, in Deutschland, gibt es eine Sparte Logistik. Die habe ich mal bei der bei der Nufarm vor 12 Jahren, da habe ich die ersten Fahrzeuge da mal vorgestellt in Karlsruhe auf der Messe. Und das waren Lastenräder und da konnte sich noch gar keiner vorstellen, was das mal alles werden soll. Und nun mittlerweile rollen die Dinger zumindest in den Ballungsräumen, in den großen Städten, also auch hier in Berlin, rollen die Tag und Nacht durch die Welt. Und da kann man also alles Mögliche mitmachen. Da ist Hermes unterwegs und DDP und wie sie alle heißen. Aber da sind auch irre viele unterwegs, die bringen einfach nur den Einkauf, die einkaufen und dann bringen sie den Einkauf nach Hause. Das sind dann die Uber Eats und Volt und natürlich Lieferando, das ist der größte. Und wir sprechen mit den Gewerkschaften über die Arbeitsbedingungen bei eben diesen Lieferdiensten, die dann da für die Rewes und Edekas und wie sie alle heißen, die Sachen alle ausfahren. Und da werden viele von euch, die auf dem LKW groß geworden sind und damit immer, wenn ihr nicht mittlerweile auch mit Lieferfahrrad fahren müsst, aus Kostengründen wegen Sprit, da werdet ihr jetzt alle gleich die Öhrchen spitzen und werdet alle gleich nur staunen und werdet sagen, hä? Diese Arbeitsverhältnisse kenne ich doch irgendwoher. Ja, die armen Lieferandos und Volts und Uber Eats Kollegen, die da bei Wind und Wetter im Winter unterwegs waren. Also hier jetzt im Winter in Berlin bei dem Wahnsinn, die 9-10 Wochen lang, wo die Straßen alle vereist und so weiter, da war ich als alter Kampfreporter unterwegs und da habe ich auch dann wirklich auf der Straße auf Fahrrädern tatsächlich nur diese armen Menschen, diese armen Seelen bei minus 5 Grad und Schnee und so weiter. Das waren die armen Kerle und die kriegen halt wirklich einen Püppilohn. Und darüber sprechen wir jetzt gleich in der zweiten Stunde. Gleich gibt es erstmal noch das Aktuelle aus der Hauptstadt, von der Politik natürlich. Und dann sprechen wir über die Lieferdienste in Deutschland mit der Gewerkschaft Nahrung, Mittel, Nahrung, Genuss und Gaststätten. So rum was.
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0: IT Radio Klartext, das ist das Politikmagazin aus Berlin und wir sind mittendrin in der Bundespolitik, Sitzungswoche in Berlin. Es gibt weitere Beratungen, unter anderem zu dem wunderbaren Vorhaben, die Krankenkassen zu entlasten. Das soll in dieser Woche weiter beraten werden. Und neben den Krankenkassen gibt es noch weitere Entlastungseckpunkte, auf die man sich jetzt vereinigt hat. Noch nicht vereinigt. SPD und CDU sind noch nicht vereinigt, aber sie haben sich verständigt. So sollte es heißen. Um die Bürger in Deutschland bei den Energiekosten zumindest vor weiteren Preissteigerungen zu schützen, soll die CO2-Bepreisung im kommenden Jahr nicht wie eigentlich vorgesehen weiter steigen, angehoben werden. Damit soll der Preis auch im kommenden Jahr zwischen 55 und 65 Euro pro Tonne stabil bleiben. Darauf hat sich nun der Koalitionsausschuss, der mal kurzfristig dann zum Arbeitsausschuss umbenannt wurde, nämlich auf seiner Sitzung jetzt vor einer Woche vereinbart. Des Weiteren sollen im Rahmen der großen Einkommensteuerreform unter anderem auch mittlere Gehälter merklich, also untere sowieso und mittlere Gehälter merklich entlastet werden. Finanziert soll das alles durch eine Steuererhöhung von den oberen Einkünften werden. Diese sogenannte Reichensteuer wird weiterhin vom Bundeskanzler Friedrich Merz sehr kritisch gesehen, während der bayerische Ministerpräsident und CSU-Chef Markus Söder, der Markus, der hat auch viele andere Ideen als alle anderen auf dieser Welt, der Besteuerung von sehr hohen Einkünften neuerdings nun plötzlich aufgeschlossen gegenübersteht. Wir erinnern uns immer, der Mann, der eigentlich die Grünen verbieten wollte, umarmte plötzlich Bäume und war selber Grüner. So, weitere Verabredungen diesbezüglich innerhalb der Regierung. Der Bundeshaushalt im kommenden Jahr soll unter anderem unter Schonung der Rücklagen des Bundes auf den Weg gebracht werden. Damit stehen die Bundesministerien damit dann weiter unter hohem Spardruck. Die sollen 1% ihres Budgets einsparen. Beamte und Sparen. Na, ich habe da noch so meine großen Zweifel. Aber das Schöne ist, die Energiekosten, CO2-Bepreisung und so weiter. Das heißt lediglich, dass die Kosten nicht weiter steigen durch die CO2-Bepreisung, weil die jetzt nicht weiter steigen soll. Es wäre vielleicht sinnvoll, die CO2-Bepreisung zu senken, damit ihr an den Zapfsäulen vielleicht im kommenden Jahr mal wieder halbwegs bezahlbaren Sprit in der Form meistens dann Diesel bekommt. Aber okay, das ist jetzt meine eigene Meinung. ET-Radio Klartext. Ich bin Sven Bargel.
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0: ETH Radio Klartext. Wir sprechen jetzt über eine Lieferbranche, die auf Fahrrädern stattfindet. Das sind die Lieferdienste, die dann euch die Einkäufe nach Hause bringen. Der größte davon ist Lieferando. Und ich habe gesprochen mit dem Zuständigen von der Gewerkschaft Genuss Nahrung Gaststätten NGG. Und das ist Marc Baumeister. Und meine erste Frage ist, ja, wie prekär sind die Verhältnisse wirklich?
1: 2018 bereits haben sich die Beschäftigten an die älteste Gewerkschaft der Welt, an die NGG gewandt, haben gesagt, wir wollen die Bedingungen verbessern mit der Gewerkschaft. Weil wir haben ja einen Streik. Und seitdem läuft die Kampagne Liefern am Limit. Und die Bedingungen sind in den letzten Jahren noch komplexer, noch schlimmer geworden, weil einfach immer höherer wirtschaftlicher Druck auf die Lieferdienstbranche kommt. Es geht um den Preis. Und da der Mindestlohn in Deutschland für diese Unternehmen oft zu teuer ist, setzen sie auf Sub-Unternehmerketten, zuletzt Lieferando im großen Maßstab, wo nicht mehr gewährleistet ist, dass die Beschäftigten überhaupt den Mindestlohn mal bekommen. Also die Bedingungen sind mit sehenden Auges durch die Politik immer schlimmer geworden.
0: Können Sie mir ungefähr eine Gehaltsvor-, also die Gehalt sowieso nicht, aber was verdient so ein Fahrer, wenn der 8 Stunden auf dem Rad durch die Straßen und Städte geknüppelt ist?
1: Wenn dieser Fahrer oder Fahrerin direkt angestellt ist, Mindestlohn plus Bonus, das kann Leistungsbonus sein, der ist aber gesetzlich verboten, aber rund um den Mindestlohn. Wenn ich bei einem Subunternehmen beschäftigt bin, dann unterlaufen wir den Mindestlohn, weil dort die Stand- und Pausenzeit in der Regel nicht bezahlt werden. Das heißt, wenn wir das dann umrechnen, dann kommen wir auf einen Stundenlohn zwischen 1 Euro, 4,50 Euro, 5 Euro die Stunde. Und das ist, wird leider nicht kontrolliert und da gibt es auch keine Handhabung von Seiten der Politik dagegen im Moment.
0: Also das ist noch schlimmer geworden. Was hat es denn jetzt noch in letzter Zeit noch verschlimmert?
1: Schlimmer geworden ist es dadurch, dass das größte Unternehmen, der Marktführer in Deutschland, gesagt hat, Lieferando, wir machen jetzt dasselbe wie Volt und Uber Eats. Wir geben die Verantwortung für Beschäftigte an Subunternehmen ab, die wiederum an Subunternehmen weiter, sogenannte Kettenverträge. Und da fühlt sich einfach niemand mehr verantwortlich. Jeder will verdienen.
0: Das kennen wir ja schon aus der Reinigungsbranche.
1: Ja, aus der Reinigungsbranche und aus der Fleischindustrie. Und dort hat die Politik irgendwann nach vielen Jahrzehnten mal
0: Marc Baumeister, kommen Sie denn ran an die Fahrer? Weil ich weiß, da sind ganz, ganz viele dabei. Ja. Die kommen nicht aus Deutschland, die kommen teilweise gar nicht aus Europa. Sie kennen Arbeitsrechte gar nicht, Arbeitnehmerrechte gar nicht. Kommen Sie an die überhaupt noch ran?
1: Das ist schwierig und das hängt von der Community ab. Und Sie müssen sich vorstellen, GewerkschaftssekretärInnen von meinen Kolleginnen und Kollegen arbeiten in Betrieben, statisch normalerweise. Hier ist es so, dass wir den Beschäftigten hinterherfahren. Wir gucken, wo sammeln sie sich, wie kommen wir an die Menschen ran. Dann gibt es sprachliche Barrieren und wir haben da über die Jahre jetzt bei NGG eine Strategie entwickelt. Wir arbeiten mit Communities, wir machen Fastenbrechen mit muslimischen Kolleginnen und Kollegen. Und vieles läuft in unserer Freizeit, weil die fangen an zu arbeiten, wenn wir Feierabend haben. Und wir sind ein Kernteam von 35 Kolleginnen und Kollegen hauptamtlich bei NGG, die bundesweit versuchen, mit den Menschen hier den Kontakt aufzubauen. Und wir sind sehr erfolgreich,

0: Dann muss ich anders arbeiten. Dann ist 9-to-5 nicht möglich. Das macht eh kaum einer, weil auch Streiks ja zu anderen Zeiten stattfinden. Aber ich muss die Sprache der Menschen sprechen. Ich muss auf denen erstmal erklären.
1: Und das muss man sich wirklich vorstellen, dass es da tatsächlich Fahrer gibt. Das kennt ihr alles von den Autohöfen und von den Raststätten, dass die gar nicht wissen, was eine Gewerkschaft, Arbeitsrechte und so weiter sind. Und da genau die gleichen Verhältnisse sind auch bei den armen Lieferfahrern auf ihren Fahrrädern. Gibt es genau in dieser Branche auch. Dazu geht's gleich weiter.
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0: Im Gespräch mit der Gewerkschaft Nahrung Genuss Gaststätten NGG, das ist der Baumeister und er kennt sich aus mit den Lieferfahrern auf den Fahrrädern, die Biker, die für Rewe, Edeka und sonstige halt die Einkäufe ausfahren und er hat gerade berichtet, die Fahrer wissen teilweise gar nicht, weil sie nicht aus Deutschland stammen, was eine Gewerkschaft ist.
1: Jemand aus Indien oder Pakistan sieht eine Gewerkschaft nicht als unabhängig und als Gegengewicht zur Politik und zur Wirtschaft, sondern da muss man auch erstmal aufklären, wer wir überhaupt sind. Und damit fangen wir an.
2: Das sind doch schon fast so prekäre Verhältnisse wie bei den Lkw-Fahrern. Das ist ja auch Transportlogistik. Nichts anderes ist ja der Lieferandus auf dieser Welt. Das ist ja fast ähnlich prekär. Da haben Sie ja mittlerweile auch, oder nicht Sie, sondern für Transport und Logistik innerhalb von Verdi zuständig. Die haben ja mittlerweile auch auf den Rastplätzen, auf den Autohöfen haben die ja Leute. Und Sie arbeiten praktisch genauso. Haben Sie sich so abgeguckt?
1: Nee, das hat sich parallel entwickelt. Bei uns ist die Arbeitsweise ein Stückchen anders. Also A, sind wir eine kleinere Gewerkschaft als unsere Freundinnen und Freunde von Verdi. Und für uns heißt das eigentlich, wir machen eine Art Schwarmintelligenz. Also wir tauschen uns erstmal aus in internen Gruppen, in Teamsgruppen, wo wir mit uns besprechen, was funktioniert in welcher Stadt, wo gibt es Probleme. Und wie heute in Berlin sind viele Kolleginnen und Kollegen aus ganz Deutschland von NGG hier, die sich gegenseitig supporten. Und heute Abend feiern wir auch mit den Ridern hier, den Riders Day, den 5. in Berlin. Und das gehört für uns auch dazu. Machen Community Building. Ganz anders, als es Gewerkschaften früher gemacht haben. Sozusagen eine Basisarbeit back to the roots. Das macht mega Spaß, ist mega herausfordernd, aber wir lernen alle voneinander. Auch von Kollektiven, die es hier auch gibt, wie in Berlin.
2: Forderung an die Politik, was könnte sofort helfen, was könnte sofort eingreifen? Also was wäre da hilfreich?
1: Die Politik kennt erstmal die Probleme von A bis Z komplett. Die Landespolitik hat reagiert. Die Arbeitssozialministerkonferenz hat gesagt, helfen tut nur ein Direktanstellungsgebot. Das muss verboten werden, dass Subunternehmen zu Unterlaufen des Mindestlohns eingesetzt werden. Dass dieses Abgeben von Verantwortung ein Ende hat. Wenn das passiert, super, weil dann werden die Unternehmen nämlich auch um Fachkräfte ringen müssen oder um Kräfte ringen müssen. Und dann reden wir auch mal über Tarifverträge. Weil die gibt es in der Branche überhaupt nicht. Und wir hätten gern einen Tarifvertrag mit guten Bedingungen.
2: Ich habe das Wort nicht richtig verstanden. Tarifverträge. Schnelle Hilfe in Sicht oder momentan bei der Arbeitskoalition, die da regiert, würden Sie sagen, das dauert noch eine Weile?
1: Also wir sind im ständigen Austausch mit dem Bundesarbeitsministerium. Wir alle warten auf die Umsetzung der EU-Plattformrichtlinie, die die wesentlichen Arbeitsbedingungen beschreibt, ein digitales Zutrittsrecht für Gewerkschaften bietet, den Leuten ermöglicht, sich zu organisieren. Da sind wir in einem Verzug von 6 Monaten. Und diese Koalition versucht ja eigentlich eher das Gegenteil, Bedingungen zu verschlechtern für die Beschäftigten, wie beim Thema Wochenarbeitszeit. Also von daher, die Hoffnung stirbt zuletzt. Aber wenn die Regierung das Direktanstellungsgebot nicht umsetzt, dann heißt das für mich, dass die Menschen sehenden Auges in die Erwerbsarmut getrieben werden, Sozialversicherungsdruck akzeptiert wird. Und dann braucht mir keiner sagen, dass Arbeit in Deutschland zu teuer ist oder dass wir uns den Sozialstaat nicht mehr leisten können. Hier sieht die Politik bis jetzt zu und wir reden über Zahlen zwischen 40.000 bis 60.000 Beschäftigten. Und da muss die Politik sofort handeln und sie kann sofort handeln. Das ist innerhalb von ein paar Tagen erledigt und schon hört dieses ausbeuterische, sklavenähnliche Subunternehmertum in Deutschland auf. Und dann können sie auch fair bestellen. Dann heißt das vielleicht Lieferando anstatt Lieferando, Volt und Uber Eats.
2: Deutliche Worte von Marc Baumeister. Er ist bei NGG Nahrung Genuss Gaststätten ein Sprecher für faire Arbeitsverhältnisse von einem Lieferzweig, einem Logistikzweig, den man jeden Tag sieht, den man gar nicht wahrnimmt. Und da muss man mal tatsächlich ein bisschen dran arbeiten.
1: Super, gerne.
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1: Ich bin David Riemer. Ex-Bundesverkehrsminister Scheu hat Ärger mit der Justiz. Es geht um den Vorwurf einer Falschaussage im Zusammenhang mit der gescheiterten PKW-Maut. Das Landgericht Berlin hat eine entsprechende Anklage zugelassen. Laut Staatsanwaltschaft soll Scheuer vor dem Mautuntersuchungsausschuss des Bundestags gelogen haben.
2: Die PKW-Maut galt als großer Wurf, wurde am Ende aber vom Europäischen Gerichtshof kassiert. Der sah eine Diskriminierung ausländischer Fahrer. Die Regierung musste die Verträge kündigen und den künftigen Betreibern mehr als 240 Millionen Euro Schaden ersetzen. Im späteren Untersuchungsausschuss kam dann die Frage auf, ob die Betreiber angeboten hätten, mit der Unterschrift unter die Mautverträge bis zur EuGH-Entscheidung zu warten. An so ein Angebot hätten sich Scheuer und ein Ex-Staatssekretär aber nicht erinnern können. Die Anklage wirft ihnen nun bewusste Falschaussagen vor. Katrin Müller, Nachrichtenredaktion.
1: Bis zur parlamentarischen Sommerpause im Juli hat die Politik noch viel vor. Bis dahin will die Regierung ein großes Reformpaket schnüren, aber es geht nur holprig voran. Im Kanzleramt beraten heute Gewerkschaften und Arbeitgeber über mögliche Vorhaben, etwa auf dem Arbeitsmarkt oder in der Rentenpolitik.
3: Noch liegen bei vielen Themen die Positionen weit auseinander. Beispiel 8-Stunden-Tag. Die Gewerkschaften wollen daran festhalten, Arbeitgeber sagen Schluss mit der Stechuhr-Mentalität. Gestritten wird aber auch innerhalb der Koalition über die Steuerreform, die Rente oder ob das Eigenheim zur Finanzierung der Pflege herangezogen werden soll. Doch im Kanzleramt hofft man wohl, dass, wenn alle zusammensitzen, auch alle Kompromisse machen. Claudia Wächter, Nachrichtenredaktion.
1: Die Zahl der Arbeitslosen in Deutschland ist im Mai auf 2,95 Millionen gesunken. Das teilte die Bundesagentur für Arbeit in Nürnberg mit. Im Vergleich zum Vormonat sind somit 58.000 weniger Menschen arbeitslos gewesen. Trotz eines Rückgangs sei die Frühjahrsbelebung in diesem Jahr nicht wirklich in Fahrt gekommen. Das sagte die Chefin der Bundesagentur für Arbeit, Nahles. Der Fahrdienstvermittler Uber führt in Deutschland eine neue In-App-Funktion ein, die es Fahrgästen erlaubt, während der Fahrt den Ton im Fahrzeug aufzuzeichnen. Das Unternehmen möchte damit das Sicherheitsgefühl der Nutzerinnen und Nutzer stärken und eine zusätzliche Schutzebene etablieren. Das Tool erweitert das bestehende Sicherheitsangebot der Plattform, zu dem bereits Funktionen wie das Teilen des Standorts mit Kontakten oder ein In-App-Notruf gehören.
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4: Powered by KI. Unterwegs im Berufsverkehr, das hier solltet ihr wissen, auf der A6 Landstraße Homburg Richtung Metzwar Saarbrücken staut es sich auf 6 Kilometern zwischen Rohrbach und Talbrücke Fechingen. Ihr verliert 50 Minuten. A7 Hamburg Richtung Hannover hat zwischen Bischbingen und Dorfmark 12 Kilometer Stau, 40 Minuten Zeitverlust. Auf der A59 Nord-Süd-Straße zwischen Duisburg-Marxloh und Kreuz Duisburg 6 Kilometer stocken. Das war euer Check.
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5: Powered by KI.
4: Deutschland brodelt. Heute Nachmittag Gewitter mit Sturmböen im Westen und Norden, Osten und Süden sonnig. Temperaturen bis 29 Grad im Westen, kühler im Norden. Wind aus Südwest. Morgen Mix aus Sonne, Wolken und Gewittern, besonders im Süden. Sonntag bringt Schauer, Gewitter und Sonne. Temperaturen 24 bis 29 Grad. Aktuelle Werte: Braunschweig, Schlossplatz 25 Grad. Duisburg, Landschaftspark Nord 29 Grad. Frankfurt am Main, Mainufer 27 Grad.
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6: IT-Radio, dein Eurotransportradio aus dem Hauptstadtstudio. Ich bin Sven Dagel und das Ganze nennt sich natürlich Klartext. Und wir sprechen in dieser Stunde Klartext, nachdem wir hier gerade sehr, sehr schön, ich gehe mal davon an, viele hatten so Aha-Effekte, also nicht nur wir in der Transportlogistikbranche mit 4, 8 und 12 Achsen, sondern auch die beiden armen Kerle mit 2 Achsen und 2 Rädern oder vielleicht auch 3 Rädern und 2 Achsen, auch die Lieferfahrer auf dem Fahrrad, die Biker, die nennen sich tatsächlich so, auch die haben genau den gleichen Scheiß, die fahren da teilweise, wie wir gerade gehört haben, fahren teilweise wirklich für einen Stundenlohn von 3, 4, 5 Euro. Mit dem 1 Euro, was er erzählt hat, kann ich mir nicht ganz vorstellen. Aber naja, gut, wenn die eine Weile rumstehen, dann rutschen die auch noch auf 1 Euro runter. Also das ist schon ziemlich heftig, was sich da abspielt. Das ist schon echt utopisch. Also 5 Euro Stundenlohn und dafür bist du, wie gesagt, auf dem Fahrrad. Die haben ja auch größtenteils gar kein Dach, zumindest drüber, dass sie nicht ständig nass werden, sondern die fahren halt mit dem großen Rucksäcken auf und dann ist das ihr Privatfahrrad meistens auch noch. Also das sind Verhältnisse. Die sind so schön nicht, aber Vielleicht ändert sich ja da auch nochmal irgendwas. Nahrung, Genuss und Gaststätten, die Gewerkschaft NGG, die ist da dran. Wir sprechen jetzt in der zweiten Stunde auch über ein Sorgenkind in Deutschland, das ist die Deutsche Bahn AG. Und da geht es um die Restrukturierung von Nebenstrecken. Also es gibt ja doch noch ein paar Strecken, die sind aber alle stillgelegt worden, weil man ja der großartige Meinung war, die Deutsche Bahn AG muss unbedingt an die Börse und soll privatisiert werden. Und da hat man ja Strecken und das macht man bis zum heutigen Tag, legt man immer noch Strecken, macht man die platt. Ja, weil sie kein Geld hatten bis vor kurzem, dass sie die überhaupt noch mal wieder instand setzen könnten und dass die wieder fahren können oder benutzt werden können. Nun macht man das und ich habe gesprochen mit der Allianz pro Schiene. Das ist ein Interessenverband, unser aller also mein auf jeden Fall und euer auch, weil ihr müsst ja auch ab und zu mal mit der Bahn fahren. Und habe ihn mit ihm mich unterhalten. Ich habe mich eingeladen zu sich in seinem Büro in Berlin-Mitte. Und ich habe mich mit Dirk Pflege unterhalten. Das ist der Vorsitzende von Allianz pro Schiene. Über die Zustände bei der Bahn und was sich da womöglich jetzt mit dem super Sondervermögen, Investitionen und so weiter, was sich da schon verändert hat. Und auch das dürfte sehr erstaunlich sein, was ihr da in den nächsten Dreiviertelstunde so zu Gehör bekommt.
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0: Klartext, das ist Politik aus Berlin und das kennt ihr von mir. Wenn ich Klartext rede, dann mache ich das immer mit den richtigen Ansprechpartnern, nämlich unter anderem mit Dirk Fliege von der Allianz pro Schiene. Wir haben ein 500 Milliarden Sondervermögen für die Infrastruktur und dazu gehört natürlich auch die Bahn. Jetzt gibt's ja die Vorwürfe auf der an den Bund, dass die Sondervermögensinfrastrukturgelder alle so ein bisschen missbraucht würden. Inwieweit können Sie das, Herr Fliege, bestätigen, dass also nicht die Gelder, die eigentlich alle mal vorgesehen waren für die Bahn, gerade betreff, wo wir momentan ja drüber sprechen, Reaktivierung von Strecken, inwieweit können Sie denn das bestätigen?
1: Ja, es ist so, dass der Bund bei seinem eigenen Bundesschienennetz nicht alles aus dem Sondervermögen zusätzlich investiert, sondern teilweise eben aus dem Regelhaushalt Dinge kompensiert. Das heißt, wir haben einmal das Thema, dass dieses Sondervermögen, was ja als zusätzliche Investition gedacht war, nicht immer zusätzlich dazukommt, sondern teilweise reguläre Haushaltsmittel ersetzt. Das betrifft fast alle Verkehrsinfrastrukturen, aber auch die Schieneninfrastruktur. Beim Thema Reaktivierung haben wir den zusätzlichen Sachverhalt, dass 100 Milliarden Euro von diesen 500 Milliarden an die Bundesländer gehen, die damit eigentlich auch Klimaschutz und Infrastruktur finanzieren sollen, aber alles Mögliche finanzieren. Also die gehen ganz weit weg, teilweise vom Thema Infrastruktur generell. Und nach unserem Kenntnisstand ist es nur eine kleine Zahl von Bundesländern, die diese 100 Milliarden auch nutzt, um Reaktivierung von Schienenstrecken zu reaktivieren, um zu finanzieren. Also es ist eine Minderheit von Bundesländern. Zwei kennen wir definitiv, Schleswig-Holstein und Hessen, die mit dem Sondervermögen, diesen 100 Milliarden, die den Ländern zustehen, auch Schienenstrecken reaktivieren.
0: Wir sprechen gleich weiter hier bei Klartext mit Dirk Fliege von der Allianz pro Schiene.
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0: Gast ist Klartext heute bei der Allianz pro Schiene. Dirk Pflege ist der Chef des Ganzen. Herr Pflege, wir haben mal was Positives von der Bahn und das freut mich auch ein bisschen. Bei der Reaktivierung geht es nach vorne.
1: Ja, wir haben wirklich mal eine positive Nachricht, ist ja sehr selten in den heutigen Zeiten bei der Eisenbahn. Und zwar haben wir, nachdem die Reaktivierung auf null teilweise war, 0 Kilometer reaktivierte Schienenstrecken, haben wir jetzt eine Aufwärtsbewegung, die anhält seit einigen Jahren, die Fahrt aufnimmt und man kann sagen, der Knoten scheint zu platzen. Wir reaktivieren endlich Schienenstrecken in Deutschland und schreiben nicht nur Gutachten wie in den vergangenen Jahren.
0: Das war ja das Phänomen. Das ist weiterhin das Phänomen. Es gibt Gutachten und Machbarkeitsstudien und weiß der Kuckuck, was es da alles so gibt. Na, alles, was den Bürokraten halt freut. Nur, es passiert nichts.
1: Genau so ist es. Jahrelang war das so. Die Schubladen quillen über von mit Steuergeld finanzierten Gutachten. Dass es toll und sinnvoll und volkswirtschaftlich sinnvoll wäre, Schienenstrecken zu reaktivieren, passiert ist jahrelang nichts. Jetzt passiert auch endlich was. Gutachten werden natürlich weitergeschrieben. Muss man auch. Man muss nachweisen als öffentliche Hand, dass der Euro investiertes Steuergeld volkswirtschaftlich sinnvoll angelegt ist. Aber das ist in der Regel gar kein Problem. Die meisten Gutachten kommen genau zu diesem Fazit, was das deutsche typische Problem ist. Ist das Umsetzen, das Machen, das Bauen. Und da passiert jetzt endlich was.
0: Im Gespräch Dirk Pflege bei Klartext in der zweiten Stunde hier bei mir. Und gleich sprechen wir über eine Geschichte. Da wird er sagen, dass das wie was. Psychologie und Bahn, das hängt ganz eng miteinander zusammen. Dirk Pflege wird das gleich erklären.
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0: Klartext in der zweiten Stunde. Wir sind gleich durch mit dem Klartext und wir sprechen mit Dirk Pflege, Deutsche Allianz pro Schiene, nicht Deutsche Bahn AG. Ich glaube, da waren Sie mal, oder?
1: Nee, ich war nie bei der Deutschen Bahn AG.
0: Okay, ja, vielleicht kommen Sie ja da noch hin. Man weiß es nicht. Evelyn Paller braucht gute Leute, das weiß ich. Nein, Dirk Pflege, ganz spannend. Bahn ist psychologisch für den Zusammenhalt der Gesellschaft sehr, sehr wichtig. Das habe ich noch nie in der Form gehört.
1: Ja, absolut. Also die Eisenbahn hält eigentlich die Republik auch zusammen, wenn die Menschen im ländlichen Raum das Gefühl haben, sie sind abgehängt. Die Bahn kommt nicht mehr zu ihnen. Das ist genauso, als wenn sie sagen würden, sie haben keine Schule mehr, keinen Kindergarten, keinen Bäcker. Das ist Lebensinfrastruktur, die ist unverzichtbar im ländlichen Raum, dass man auch ohne Auto mobil sein kann. Und dafür steht die Eisenbahn. Natürlich gibt es Buszubringerverkehre, aber sie brauchen die Bahn auch in der ländlichen Region, um mobil sein zu können. Und da gab es einen Rückzug in den vergangenen Jahren. Das Schienennetz ist geschrumpft. Viele Regionen sind abgehängt vom öffentlichen Verkehr. Und das ist demokratiegefährdend. Und zwar mindestens genauso wie die Pünktlichkeit als Symbol dafür, dass die Deutsche Bahn nicht mehr funktioniert, was der Bundesverkehrsminister ja gesagt hat. Er sollte diesen Satz, den er selber getätigt hat, zu Ende denken und eben auch dann wirklich die Bahn in die Fläche zurückbringen. Weil wenn die Bahn sich weiter zurückzieht aus der Fläche und nur Hochgeschwindigkeitsverkehre macht für Geschäftsreisende, dann ist das auch demokratiegefährdend, selbst wenn die ICE pünktlich sind.
0: Pardon, Dirk Pflege, das kommt gar nicht von Ihnen mit dem Demokratiegefährden. Das hat tatsächlich der Bundesverkehrsminister selber erkannt.
1: Das hat der Bundesverkehrsminister selber erkannt. Er reduziert das aber auf das Thema Pünktlichkeit im Fernverkehr. Und das ist natürlich etwas sehr, sehr kurz gesprungen, weil die Eisenbahn ist mehr als ICE-Verkehr. Und gerade im ländlichen Raum muss die Bahn wieder zurück zu den Menschen. Und dafür braucht man Schienenstrecken, die da liegen. Und dafür steht unter anderem das Thema Reaktivierung von Schienenstrecken.
0: Klare Worte von Dirk Pflege, Chef von Allianz pro Schiene, und er fordert, Fernverkehr ist wichtig, schneller Fernverkehr ebenfalls, Pünktlichkeit ist auch schön, aber es muss unbedingt wieder in die Fläche gehen, es müssen Strecken reaktiviert werden. Dirk Pflege, wir lassen uns überraschen, ob das noch weitergeht. Haben Sie, wie ist Ihr Gefühl?
1: Ja, es geht in die richtige Richtung und ich bleibe optimistisch. Wenn ich das nicht wäre, wäre ich nicht seit 25 Jahren bei der Allianz pro Schiene. Da muss man Berufsoptimist sein. Und ich kämpfe weiter für die Eisenbahn, auch in der Fläche.
0: Und das war es auch schon hier in der zweiten Stunde von ET Radio. Das ist der Klartext aus Berlin. Mein Name ist Sven Bargel und ich freue mich auf euch dann schon wieder in der nächsten Woche.
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1: Ich bin David Riemer. Entlastung für Deutschlands Verbraucher. Die Inflation hat an Tempo verloren. Sie lag im Mai um 2,6% nach 2,9% im April. Das hat das Statistische Bundesamt auf Basis vorläufiger Zahlen mitgeteilt. Grund für die abgebremste Inflation könnte der Tankrabatt sein.
2: Der Iran-Krieg hat vor allem die Energiepreise in die Höhe getrieben und damit auch die Inflation im April. Nun ist die Teuerungsrate im Mai aber offenbar gedrosselt worden, ein gutes Stück, obwohl der Iran-Krieg und die Sperrung der Straße von Hormuz insbesondere weiter die Preise treiben. Es liegt nahe, dass der von der Regierung gewährte Tankrabatt von rund 17 Cent pro Liter Sprit dabei eine Rolle spielt. Allerdings läuft der Tankrabatt, wenn er nicht verlängert wird, Ende Juni aus. Und Volkswirte fürchten, dass die höheren Energiepreise erst noch nach und nach auf Lebensmittel und Dienstleistungen durchschlagen. Aus Berlin, Ronny Tochau.
1: Nach dem Einschlag einer russischen Drohne in ein Wohnhaus in Rumänien nahe der Grenze zur Ukraine will das EU- und NATO-Land seine Verteidigung in dem Gebiet verstärken. Rumänien bat die NATO um einen beschleunigten Transfer bereits zugesagter Drohnenabwehrtechnik. Staatspräsident Dahn machte Russland für den Vorfall verantwortlich. Die mit Sprengstoff beladene Drohne schlug in der Stadt Galati ein. Zwei Bewohner wurden leicht verletzt. NATO und EU sicherten Rumänien ihre Unterstützung zu. Der Frühling dieses Jahr war deutlich wärmer und sonniger als im Schnitt. Vor allem die vielen Sonnenstunden in den Frühjahrsmonaten erinnern eher an südliche Breiten. Das teilte der Deutsche Wetterdienst in seiner vorläufigen Frühlingsbilanz mit.
3: Gut 2 Grad wärmer als üblich war es bei uns und damit gehört dieses Frühjahr zu den 10 mildesten überhaupt, also seit Beginn der Wetteraufzeichnungen. Geregnet hat's dagegen wenig, der April war definitiv zu trocken. Im Mai kam dann wie auf Knopfdruck der Sommer-Freibadwetter, vor allem im Norden und Nordosten gab Sonne satt und das war, sagen die Experten, ein Rekordlichtangebot, fast wie in Spanien. Claudia Wächter, Nachrichtenredaktion.
1: Ex-Bundesverkehrsminister Scheuer soll sich wegen des Vorwurfs einer Falschaussage im Zusammenhang mit der gescheiterten PKW-Maut vor Gericht verantworten. Das Landgericht Berlin hat eine entsprechende Anklage zugelassen, teilt eine Gerichtssprecherin mit. Die Berliner Staatsanwaltschaft wirft dem 51-Jährigen vor, vor dem Mautuntersuchungsausschuss des Bundestags gelogen zu haben. Der ehemalige CSU-Minister weist den Vorwurf zurück.
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4: A1 Münster Richtung Köln zwischen Kamener Kreuz und Schwerte. 12 Kilometer Stau, bis zu einer Stunde länger unterwegs. A2 Dortmund Richtung Braunschweig. Zwischen Hannover-Langenhagen und Lehrte sind es 14 Kilometer Stop and Go. Zeitverlust ebenfalls bis zu einer Stunde. Auf der A5 Kassel Richtung Frankfurt zwischen Ohmtal-Dreieck und Reiskirchner-Dreieck gibt es 7 Kilometer Stau, die einen Zeitverlust von etwa einer Stunde mit sich bringen. Bleibt geduldig und sicher.
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5: Powered by KI.
4: In Deutschland wird's heute nochmal richtig warm und sonnig. Aktuell erleben wir Temperaturen bis zu 32 Grad. Besonders im Westen. Später ziehen Gewitter auf. Im Süden scheint die Sonne, während im Westen und Norden dicke Wolken und starke Schauer möglich sind. Das Wochenende wird abwechslungsreich. Samstag sonnig und heiß mit bis zu 33 Grad. Sonntag schwül und gewittrig bei bis zu 29 Grad. In Gelsenkirchen hat es 30 Grad. Nürnberg 26 Grad. Und Frankfurt am Main 27 Grad.
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1: Ich bin David Riemer. Entlastung für Verbraucher. Die Inflationsrate in Deutschland ist im Mai deutlich auf 2,6% gesunken. Das geht aus einer ersten Schätzung des Statistischen Bundesamtes hervor. Im April waren die Verbraucherpreise noch um 2,9% im Vergleich zum Vorjahresmonat gestiegen. Vor allem der von der Bundesregierung eingeführte Tankrabatt dämpfte den Preisauftrieb. Trotzdem bleiben die Folgen des Iran-Kriegs spürbar. Haushaltsenergie und Sprit kosteten im Mai 6,6% mehr als vor einem Jahr. Nach dem jüngsten Einschlag einer russischen Drohne im NATO-Land Rumänien hat die Bundesregierung Rumänien Solidarität zugesichert. Der Drohneneinschlag zeige einmal mehr Russlands Bereitschaft zur Eskalation, erklärte Kanzler Merz auf der Plattform X.
2: Die sprengstoffbeladene russische Drohne schlug in der Nacht in das Dach eines Hochhauses ein und entfachte ein Feuer in der Wohnung darunter. Eine 53-Jährige und ihr 14-jähriger Sohn erlitten leichte Brandwunden. Die Drohne stammte offenbar aus einem Schwarm, mit dem Russland einen nahegelegenen ukrainischen Donauhafen angegriffen hatte. Das Verteidigungsministerium hier in Berlin sieht keine grundsätzliche Lageänderung durch den Vorfall. Kanzler Merz erklärte aber, der Vorfall zeige, dass die NATO eine starke Präsenz an der Ostflanke brauche. Aus Berlin, Ronny Toch.
1: Die Zahl der Arbeitslosen in Deutschland ist erstmals in diesem Jahr wieder unter die 3-Millionen-Marke gesunken. Laut Bundesagentur für Arbeit waren im Mai 2,95 Millionen Menschen arbeitslos gemeldet. Die Arbeitslosenquote lag damit bei 6,3%.
3: Das sind immer noch 31.000 Menschen mehr als letzten Mai und die Arbeitskräftenachfrage bewege sich nach wie vor auf niedrigem Niveau, so BA-Chefin Nahles.
4: Alles in allem ist die Frühjahrsbelebung in diesem Jahr nicht wirklich in Fahrt gekommen, was angesichts des wirtschaftlichen Umfeldes aber auch erwartbar war.
3: Vom DGB heißt es, Deutschland brauche jetzt wirtschaftliche Stabilität, Investitionen und sichere Beschäftigung. Aus Nürnberg, Janina Singer.
1: Einen Tag vor der Sperre der Brennerstrecke ist ein befürchtetes Verkehrschaos in Tirol vorerst ausgeblieben. Nach Angaben des Autobahnbetreibers fließt der Verkehr trotz hoher Belastung. Zeitweise gab es Staus auf der Brennerroute bei Kiefersfelden und auf italienischer Seite. Morgen wird die Brennerautobahn wegen einer Demonstration von 11 bis 19 Uhr komplett gesperrt. Die Behörden rechnen mit starken Verkehrsbehinderungen und rufen dazu auf, Tirol großräumig zu umfahren.
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5: Da draußen geht's rund auf den Straßen. Auf der A2 von Dortmund Richtung Braunschweig staut es sich kräftig zwischen dem Dreieck Hannover-West und leerte auf 16 Kilometer. Ihr plant am besten eine extra Stunde ein. Ähnlich chaotisch auf der A5. Zwischen dem Ohmtal-Dreieck und Reiskirchner Dreieck Richtung Frankfurt habt ihr 14 Kilometer Stau und seid um 50 Minuten später am Ziel. Lasst euch nicht stressen und denkt dran, ruhig bleiben und die Musik aufdrehen.
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5: In Deutschland sind heute kräftige Gewitter angesagt. Im Westen und Norden ziehen bis zum Abend dicke Wolken auf, teils mit Gewittern. Warm bleibt es bei maximalen Temperaturen zwischen 25 und 31 Grad. Frische südwestliche Winde können bei Gewittern stürmisch werden. Morgen geht's wechselhaft weiter, teils mit Schauern bis zu 33 Grad im Südwesten. Das Wochenende bleibt turbulent. Aktuell Wiesbaden am Kurhaus bei 28 Grad, Hannover am Maschsee 26 Grad, Köln am Rheinauhafen 31 Grad.
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7: Einen schönen guten Abend wünsche ich euch. Wir freuen uns heute auf ein Abenteuer mit Gabriele Urban. Sie ist Buchautorin und ist als Alleinreisende mit ihrem kleinen Kind, das war gerade mal 10 Monate alt, wirklich wochenlang, monatelang unterwegs gewesen in der Welt. Und darüber berichten wir heute bis 21 Uhr.
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1: Gabriela ist da und irgendwie ist sie auch Kollegin, denn sie ist Journalistin. Hi Gabriela, grüß
2: Hallo.
1: Dich. Über was schreibst denn du?
2: Meistens Reisen halt. Ja. Familie und Reisen. Reisen mit Kind ist eigentlich mein Spezialthema. Aber ich schreibe halt auch viel über so außergewöhnliche Reisedestinationen. Also Reisedestinationen, die halt nicht unbedingt jeder sofort immer auf dem Zettel hat, wenn er ans Reisen denkt, so wie Südafrika oder so als Beispiel. Sondern wir reisen halt eher so nach Kolumbien, Laos, Myanmar. Und in das gefährlichste Land der Welt, wozu wir gleich zu sprechen
1: kommen. Da kommen wir gleich drauf, Gabriela. Das muss doch für dich ein Schlag gewesen sein, als du gekündigt wurdest, direkt nach der Elternzeit.
2: Ja, auf jeden Fall. Es kam halt auch damals total unerwartet. Und ich war eigentlich schon offiziell aus der Elternzeit wieder in meinem Job drin. Der 40. Geburtstag war halt vor der Tür sozusagen und da musste ich mich halt erstmal ein bisschen von erholen von der Kündigung. Und dann habe ich gedacht, na gut, mit deinem Wissen, mit deinen Berufserfahrungen wird das halt nicht schwierig sein, einen neuen Job zu bekommen. Aber irgendwie hat das dann nicht geklappt. Ich habe halt sehr viele Bewerbungen gehabt, kam dann halt immer bis kurz vor der Zielgeraden und dann hat es aus irgendwelchen Gründen doch nicht geklappt. Und dementsprechend bin ich dann halt irgendwann den Weg der Selbstständigkeit gegangen.
1: Was hat denn dein Mann gesagt?
2: Zu der beruflichen Neufindung?
1: Mhm.
2: Für ihn war das nicht so einfach, weil er ist halt selber selbstständig. Und wir hatten eigentlich immer gedacht, einer mit einem festen Arbeitsvertrag und ein Selbstständiger, das reicht schon. Dementsprechend war das eigentlich, die berufliche Neufindung war auch für ihn eine große Herausforderung, weil es ja ein gewisses Risiko birgt. Er hat dann aber halt auch gesehen, es kommt einfach kein Job. Und dementsprechend hat er mir natürlich den Rücken gestärkt und ja klar, es ist halt so ein bisschen kreativer Job, wo man auch nicht genau weiß oder nicht planen kann, wo die Reise genau hingeht, beruflich gesehen. Daran muss er sich gewöhnen, weil er ist Kaufmann. Und,
1: und ja. Norddeutscher.
2: Norddeutscher Kaufmann, ja.
1: Norddeutscher Kaufmann und dann zog sie raus, 10 Monate alt war der Kleine und dann ging es ab in die Welt.
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1: Ich habe es eben schon gesagt, Gabriela Urban, ab in die Welt. Der Kleine war gerade 10 Monate. Und dann, bist du des Reisen wegen gereist oder bist du gereist, um ein Buch zu schreiben?
2: Nein, um ein Buch zu schreiben auf keinen Fall. Ich bin des Reisens wegen gereist, aber auch, weil ich halt zu Hause irgendwie so viele Probleme hatte oder gefühlt so viele Probleme hatte. Also Job nicht da. Dann kam noch hinzu, dass unsere Tagesmutter gekündigt hatte aus krankheitlichen Gründen. Ich hatte halt keinen Kita-Platz und irgendwie, klar, die Probleme werden immer größer und größer. Und da hatte ich halt erstmal das Gefühl, ich muss erstmal raus in die weite Welt, um einfach so ein bisschen mehr Klarheit für mich zu schaffen, um halt einfach mich von meinem Problem auch nicht irgendwie übermannen zu lassen und um einfach auch zu sehen, was für Luxusprobleme man eigentlich manchmal in Deutschland hat, weil wenn man dann zum Beispiel in Laos irgendwie die Menschen sieht, wie sie mit ihren kleinen Kindern auf dem Feld arbeiten oder so, dann merkt man auch so, okay, berufliche Neufindung hin oder her, aber im Grunde sind es Luxusprobleme, die wir haben.
1: Und dann warst du in Kambodscha und saßt und hast deinem Sohn gezeigt, wie Menschen in armen Hütten leben.
2: Ja, genau. In Kambodscha, da war er ungefähr 1 Jahr und 7 Monate alt. Und wir waren irgendwie in Battambang, das ist die zweitgrößte Stadt, und hatten das Glück gehabt, dass wir wirklich das richtige Guesthouse gewählt haben, wo wir gleich familiären Anschluss hatten, wo halt Oma und Opa und alle drum und dran und ganz viele Kinder. Und dann war da halt auch ein Tuk-Tuk-Fahrer, der uns halt übers Land gefahren hat und der dann irgendwie keine Lust hatte, mit uns irgendwelche touristischen Attraktionen abzuklappern, sondern der Lust hatte, uns das Leben in Kambodscha zu zeigen, und der hat uns dann halt von einer Hütte zur nächsten geschleppt, von einem Cousin zum nächsten sozusagen, wo wir extrem herzlich empfangen worden sind und wo dann gleich das Oberhaupt kam, mein Sohn entführt hat, Hühner zeigen, Welpen zeigen, Tiere zeigen, und so kam es dazu, dass wir eine Woche lang wirklich ins ländliche Kambodscha eintauchen durften.

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1: Wir sind im ländlichen Kambodscha mit Gabriela Urban. Sie kommt aus dem Norden Deutschlands, Hamburgerin und Buchautorin des Erfolgsbuches Wie Buddha im Gegenwind. Nun, der Kleine ist jetzt gerade mal erst eigentlich auf der Welt und macht noch in die Windeln und dann reist du mit dem durch Kambodscha.
2: Ja.
1: Wie hat der das denn aufgenommen? Ich kann ihn ja nicht fragen, der ist ja zu klein dafür.
2: Der hat es super aufgenommen. Also man kann ja einfach das Gesicht des Kindes lesen und weiß, wie sich das Kind fühlt sozusagen, ob es zufrieden ist, ob es glücklich ist, ob es ängstlich ist, ob es schlechte Laune hat oder nicht. Und im Grunde war er sehr zufrieden und es ist auch eine Sache der Gewohnheit und er war es irgendwie gewohnt, einfach jetzt irgendwo anders hinzufahren und hat es dann ja auch nicht unbedingt hinterfragt, wie weit ist es jetzt von zu Hause entfernt oder wie anders ist diese Welt. Und wenn man in verschiedenen Ländern rumreist mit dem Kind, kriegt man ja auch einen guten Kontakt zur lokalen Bevölkerung. Und Asiaten drehen durch, wenn sie einen kleinen, blonden Jungen sehen und überhäufen ihn sozusagen mit Herzlichkeit und Liebe und Aufmerksamkeit. Und das finden kleine Kinder in der Regel sehr, sehr gut. Mein Sohn fand das super und dementsprechend fand er es super, der König da zu sein, immer irgendwie ein Programm geboten zu bekommen. Und diese Andersartigkeit, die hat er einfach gar nicht gesehen für sich, sondern einfach freundliche Menschen.
1: Und das Essen, das wird ja scharf gekocht, das ging alles gut?
2: Das ging, ja. Also mit Reis kann man viel machen. Dann gibt es ja auch so Western Food, also so Toast und Spiegeleier oder Rührei oder so bekommt man ja auch. Marmelade und Butter gibt es dann auch. Dann kann man sich vielleicht irgendwo im Supermarkt dann nochmal Haferflocken kaufen, die man machen kann. Gemüse geht dann auch. Dann gibt es vielleicht ab und zu mal Pommes, vielleicht mal eine Nudel. Wer erfinderisch ist, kriegt das hin.
1: Nachtleben war ja für dich nix. Nö. Abends, wenn es dunkel wird, der Kleine geht schlafen, Mama geht auch schlafen.
2: Nicht unbedingt. Mein Kleiner ist ein Nachtschwärmer, aber wir sind dann irgendwie nicht durch die Pub Street irgendwie gelaufen, sondern waren dann irgendwie zum Beispiel auf den Nachtmärkten, wo halt auch ganz viele Kinder die ganze Zeit unterwegs sind. Also da ist es ja nicht um 19 Uhr gehen alle Kinder ins Bett, sondern die sind teilweise bis Mitternacht wach. Und so haben wir es dann auch praktiziert. Sprich, wir sind auch abends ab und zu mal losgegangen und einfach das Straßenleben.
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1: Gabriela, Buchautorin, sie war unterwegs als Alleinreisende oder ist unterwegs. Eine Kündigung kam ins Haus, sie packt sich den Kleinen, sie ist ja Mutter. Mit 10 Monaten ging es raus. Dann ging es 2017 nach Kolumbien.
2: Ja.
1: Ja, Kolumbien ist natürlich von der Kriminalität her, muss man einfach sagen, nicht ganz ungefährlich. Und da reist du mit den Kleinen
2: hin. Ja, also man denkt das erstmal. Kolumbien hatte ja wirklich jahrzehntelang ein sehr, sehr blutiges Kapitel in der eigenen Geschichte mit Guerillakämpfen und allem drum und dran, Drogenbarone und so. Und mittlerweile ist Kolumbien doch relativ sicher geworden, weil es ja Friedensabkommen gegeben hat. Und also diese inländische Gewalt hat sich sozusagen gelegt. Natürlich Südamerika allgemein, auch Mittelamerika, ist halt so klar, dass man halt beklaut werden kann, dass dann jemand auf einmal mit Messer dastehen kann oder sonst was.
1: Ist das dir auch passiert?
2: Nein, mein Bauchgefühl hat mich davor gerettet, vor so einer Situation. Weil das war in Santa Marta, in der Karibikküste. Und die Stadt an sich ist schon so ein bisschen, sagen wir mal, vielleicht einfach mal ein bisschen schmuddelig. So schmuddelig, vielleicht ein bisschen so einen kriminellen Touch irgendwie. Und ich bin erstmal blöderweise, und das muss ich ganz ehrlich gesagt sagen, war mein Fehler. Ich bin halt mit einer Spiegelreflex herumgerannt und habe dann ein Foto gemacht, noch ein zweites Foto und so. Und stand da und habe dann irgendwie auf einmal gemerkt, dass so zwei Männer hinter mir, irgendwas hat mich gewarnt. Ich habe gemerkt, oh, die zwei Männer, irgendwie ein bisschen komisch. Und die sind dann halt, die haben ihre Gehrichtung geändert und sind halt in meine Richtung gegangen. Und da habe ich gemerkt, okay, hier stimmt etwas nicht. Und ich bin dann halt erstmal abrupt stehen geblieben. Und das hat diese zwei Männer sehr verwirrt. Und ich habe mir diese zwei Männer angeguckt und habe gesehen, oh, da spielen definitiv viele Drogen mit rein. Und ja, mit sowas muss man halt immer ein bisschen aufpassen. Und naja, und dann bin ich wieder in eine andere Gehrichtung gegangen. Dann habe ich gemerkt, dass sie mir wieder folgen. Dann habe ich sie versucht, erstmal ein bisschen abzuwimmeln. Aber mein Sohn hat davon gar nichts mitbekommen. Der war so in seinem Kinderbuggy und ganz zufrieden. Und ich wollte halt eigentlich auch nicht ihn jetzt irgendwie in Panik versetzen und ruhig bleiben. Irgendwann waren die weg. Irgendwann waren sie wieder da. Dann bin ich halt in so einen kleinen Laden reingegangen. Dann waren sie wieder weg. Dann bin ich wieder rausgegangen und dachte irgendwann so, okay, jetzt sind sie wirklich weg. Und irgendwann habe ich auf einmal gemerkt, die standen hinter mir. Und da habe ich gemerkt, okay, jetzt musst du handeln.
1: Und was dann passierte, erfahren wir gleich nach den Nachrichten.
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4: Ich bin David Riemer. Entlastung für Deutschlands Verbraucher. Die Inflation hat an Tempo verloren. Sie lag im Mai um 2,6% nach 2,9% im April. Das hat das Statistische Bundesamt auf Basis vorläufiger Zahlen mitgeteilt. Grund für die abgebremste Inflation könnte der Tankrabatt sein.
5: Der Iran-Krieg hat vor allem die Energiepreise in die Höhe getrieben und damit auch die Inflation im April. Nun ist die Teuerungsrate im Mai aber offenbar gedrosselt worden, ein gutes Stück, obwohl der Iran-Krieg und die Sperrung der Straße von Hormuz insbesondere weiter die Preise treiben. Es liegt nahe, dass der von der Regierung gewährte Tankrabatt von rund 17 Cent pro Liter Sprit dabei eine Rolle spielt. Allerdings läuft der Tankrabatt, wenn er nicht verlängert wird, Ende Juni aus. Und Volkswirte fürchten, dass die höheren Energiepreise erst noch nach und nach auf Lebensmittel und Dienstleistungen durchschlagen. Aus Berlin, Ronny Tochau.
4: Nach dem Einschlag einer russischen Drohne in ein Wohnhaus in Rumänien nahe der Grenze zur Ukraine will das EU- und NATO-Land seine Verteidigung in dem Gebiet verstärken. Rumänien bat die NATO um einen beschleunigten Transfer bereits zugesagter Drohnenabwehrtechnik. Staatspräsident Dahn machte Russland für den Vorfall verantwortlich. Die mit Sprengstoff beladene Drohne schlug in der Stadt Galati ein, zwei Bewohner wurden leicht verletzt. NATO und EU sicherten Rumänien ihre Unterstützung zu. Der Frühling dieses Jahr war deutlich wärmer und sonniger als im Schnitt. Vor allem die vielen Sonnenstunden in den Frühjahrsmonaten erinnern eher an südliche Breiten. Das teilte der Deutsche Wetterdienst in seiner vorläufigen Frühlingsbilanz mit.
6: Gut 2 Grad wärmer als üblich war es bei uns und damit gehört dieses Frühjahr zu den 10 mildesten überhaupt, also seit Beginn der Wetteraufzeichnungen. Geregnet hat's dagegen wenig, der April war definitiv zu trocken. Im Mai kam dann wie auf Knopfdruck der Sommer-Freibadwetter, vor allem im Norden und Nordosten. Osten gab Sonne satt und das war, sagen die Experten, ein Rekordlichtangebot. Fast wie in Spanien. Claudia Wächter, Nachrichtenredaktion.
4: Ex-Bundesverkehrsminister Scheuer soll sich wegen des Vorwurfs einer Falschaussage im Zusammenhang mit der gescheiterten PKW-Maut vor Gericht verantworten. Das Landgericht Berlin hat eine entsprechende Anklage zugelassen, teilt eine Gerichtssprecherin mit. Die Berliner Staatsanwaltschaft wirft dem 51-Jährigen vor, vor dem Mautuntersuchungsausschuss des Bundestags gelogen zu haben. Der ehemalige CSU-Minister weist den Vorwurf zurück.
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7: Powered by KI. A1 Richtung Bremen zwischen Delmenhorst Ost und Bremen-Arsten. 6 Kilometer Stau, 50 Minuten Verzögerung. Weiter auf der A1 Richtung Osnabrück zwischen Bremer Kreuz und Bremen-Arsten. 7 Kilometer Stau, Zeitverlust von 1 Stunde. A2 Richtung Braunschweig zwischen Hannover-Langenhagen und Lehrte. 16 Kilometer Stau, etwa 1 Stunde. A7 Richtung Hamburg zwischen Hamburg-Schnelsen Nord und Hamburg-Bahrenfeld. 7 Kilometer, bis zu 1 Stunde.
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8: Powered by KI.
7: In Deutschland wird es spannend. Ab dem Abend kracht es ordentlich mit Gewittern im Westen und Norden. Aktuell sind dort schon dichte Wolken. Die Temperaturen steigen heute auf bis zu 30 Grad. Besonders im Westen wird es heiß. Später gibt es Sturmböen und Starkregen. Auch morgen erwartet uns einiges weiterer Sturm und bis zu 33 Grad stehen auf dem Programm. Ein actiongeladenes Wochenende kommt. Aktuell zeigt es in Karlsruhe am Schloss 30 Grad. In Bochum im Bermuda-Eck ebenfalls 30 Grad und in Köln am Kölner Dom 31 Grad.
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1: Wir gehen rein in die zweite Stunde mit Gabriela Urban, die Autorin, die nach einer Kündigung mit ihrem erst 10 Monate alten Kind in die Welt gezogen ist. Sie hat ein Buch darüber geschrieben, wie Butter im Gegenwind. Wir sind mitten in Kolumbien, da stehen Männer hinter ihr, die Lage wird bedrohlich und nach der nächsten Musik erfahren wir, ob alles gut ausging.
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1: Die Kolumbien-Geschichte ist spannend, denn du hattest gemerkt, dass die Gefahr noch nicht gebannt ist. Die Männer bedrängten dich allein durch die Blicke. Du hattest den Bucky dabei, den kleinen 2-jährigen Sohn, bist geflüchtet in einen kleinen Laden und plötzlich stehen die Kerle wieder da.
2: Ja. Genau,
1: und dann, Gabriela?
2: Die standen hinter mir und ich habe dann auf einmal gemerkt, okay, ich muss jetzt reagieren und habe wirklich, ohne nachzudenken, und das kann ich wirklich jedem empfehlen, ich bin einfach stehen geblieben und habe die wirklich angefangen anzupöbeln und ganz, ganz laut. Ich kann Spanisch, aber es hätte in dem Moment definitiv auch auf Deutsch funktioniert, weil ich habe halt die Aufmerksamkeit von allen Leuten drumherum bekommen und ich habe diese 2 dubiosen Männer halt auch ein bisschen in die Verwirrung gebracht. Und dann kam halt ein großer schwarzer Mann, also das hat 10 Sekunden gedauert oder so, wirklich ein alter Mann, der hat sich dann irgendwie vor mich positioniert und hat wirklich sich irgendwie uns so beschützt sozusagen und dann kamen halt ganz, ganz viele Leute und dann Polizia, Polizia, die wollen deine Handtasche klauen und so und es kam halt immer mehr und mehr und die 2, ja, vermeintliche Diebe, die sind dann halt einfach auch abgehauen, weil sie selber Angst bekommen haben. Und damit war die Situation sozusagen auch gebannt.
1: Also sie wollten nicht nur ein Selfie mit dir.
2: Nein.
1: Dann kam wieder die erneute Jobabsage im Mai 17. Du hattest dich eigentlich schon darauf gefreut. Dann flogst du nach Lissabon. Und dein großes Ziel war so 7 Monate mal nur mit Flipflops zu reisen. Und mit dem Kleinen.
2: Ja.
1: Und der Kleine war ja erst 2.
2: Zu dem Zeitpunkt war er 2, zweieinhalb, so ungefähr. Ja.
1: Dann bist du los und flugst nach Honduras. Mhm. Aber Honduras ist doch auch wieder so eine gefährliche Region.
2: Ja.
1: Warum konntest du nicht nach Mallorca fliegen, an Ballermann?
2: Mallorca ist einfach nicht mein Ding. Also ich wette mit dir, die Insel ist wunderschön. Ich war sogar einmal vor 20 Jahren auf Mallorca, habe eine Radtour gemacht. Wunderschöne Ecken auf jeden Fall, aber es ist halt einfach nicht unbedingt meine Insel. Und vielleicht suche ich auch ein bisschen das Abenteuer. Aber Mittelamerika, klar, gefährlich. Ich habe aber mal in Mittelamerika gelebt und ich weiß, dass es auch einen sehr, sehr gefährlichen Ruf hat. Aber wenn man sich ein bisschen mit der Sicherheitslage auseinandersetzt, weiß man vielleicht, dass es doch nicht so gefährlich sein muss.
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1: Wir sind in Honduras mit Gabriela Urban. Honduras, eigentlich hat man Muffensausen, wie man so schön sagt.
2: Ich habe immer Muffensausen, ja.
1: Doch, ja?
2: Ja, immer
1: du mit ganz viel Respekt. Du wirkst sehr selbstbewusst und geradlinig und stark.
2: Ja, aber ich reise mit ganz, ganz viel Respekt. Egal, wo ich bin, ob ich jetzt irgendwie in Mazedonien bin oder ob ich in Barcelona bin. Ich reise immer mit Respekt und mit offenen Augen.
1: Die Menschen Honduras, hört man so allgemein, sind sehr hilfsbereit. Wie hast du Honduras erlebt?
2: Also ich war nur 24 Stunden in Honduras, und zwar sind wir ja von Nicaragua auf dem schnellsten Weg sozusagen nach El Salvador, und zu dem Zeitpunkt waren halt Tumulte in Honduras und wir mussten durch Honduras durch. Und der schnellste Weg, es waren eigentlich 160 Kilometer, für die wir dann aber doch 24 Stunden gebraucht haben. Und die Menschen sind uns wirklich unheimlich hilfsbereit begegnet. Also ich habe da eine 19-Jährige im Bus kennengelernt, die so 2 Köpfe größer war und bestimmt 30 Kilo mehr gewogen hat als ich, was sehr untypisch ist für Honduras, weil die gehen ja eigentlich oft bis zur Schulter. Und die hat sich dann uns sofort angenommen, obwohl eigentlich keine Gefahr war oder so, aber sie hatte wohl das Gefühl, sie müsste jetzt irgendwie sich um alles kümmern, uns beschützen, uns begleiten, wie auch immer. Und die Lage in Honduras war prekär, aber eigentlich vor allem in der Hauptstadt, die Tegucigalpa, und wir waren im Süden. Nichtsdestotrotz sind wir halt an Straßenblockaden vorbei, brennenden Autos. Das ist schon so. Haben wir gesehen. Zum Glück hat mein Sohn zu dem Zeitpunkt neben Alex gesessen auf der anderen Seite und er hat das nicht gesehen. Und ich habe das nur aus dem Bus raus gesehen, dass da halt brennende Autos waren, vermummte Polizisten.
1: Dann kommen wir gleich nach halb ins gefährlichste Land der Welt. Ja. Wir sagen noch nicht, wo es ist.
2: Nein.
1: Wir lassen unsere Hörer noch ein bisschen überlegen, was das gefährlichste Land ist. Und dann frage ich meinen Redakteur gleich und ich zeige dem nicht, was ich hier stehen habe.

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1: Das gefährlichste Land unserer Erde. Ich kann ja mal gerade Dirk Köster fragen, hier unseren Redaktionschef. Was meinst du, was das gefährlichste Land ist?
2: Da sie ja gerade in Südamerika unterwegs ist, muss es da unten irgendwo sein.
1: Aber da unten. Also da unten ist es auch irgendwo. Es ist El Salvador. Warum ist das so? Wegen der hohen Mordrate.
3: Wegen der hohen Mordrate, genau.
1: Bandenkriege,
3: viele Bandenkriege.
1: Drogenkartelle.
3: Ja.
1: Schutzgelderpressung.
3: Ja.
1: Hast du da keine Angst, dass sie dir dein Baby entführen?
3: Nein. Weil ich habe mich halt, also bevor wir durch Mittelamerika gereist sind und El Salvador halt mit auf dem Weg Richtung Guatemala lag und ich auch das Land kennenlernen wollte, dann aber gegoogelt habe und dann irgendwelche YouTube-Videos, Reportagen und so weiter und so fort gesehen habe über Bandenkriege, Schutzgeld, Mordraten. Als ich das gesehen habe, habe ich gedacht, unmöglich, in dieses Land kannst du einfach nicht reisen, es ist nicht machbar. Habe wirklich Angst gehabt und habe gedacht, nee, das geht nicht. Und dann habe ich mich mehr in die Thematik reingelesen und habe rausgefunden oder habe halt sehr viele Blogartikel gelesen, die halt über ein ganz anderes El Salvador berichtet haben, über unheimlich freundliche Menschen, hilfsbereite Menschen, sehr nettes Land. Da habe ich mich gefragt, okay, wie kann das denn sein? Zwei Realitäten, das klappt doch nicht. Und diese Banden, die haben so ungeschriebene Gesetze, dass halt Ausländer nicht großartig zu Schaden kommen sollen. Also Kind entführen, das bringt die nicht großartig weiter. Die wollen Drohgeschäfte machen, die wollen Schutzgelder erpressen. Und ein Ausländer wird vielleicht mal überfallen und ihm wird mal die Handtasche geklaut, aber nichts Bedrohliches. So. Und das ist halt dann auch wirklich meine Erfahrung gewesen. Und was man zu den Bandenkriegen sagen muss, sie spielen sich halt um die großen Städte herum. Also zum Beispiel San Salvador oder so. Da, wo man als Tourist einfach nicht hinkommt, weil es Armviertel sind, die halt auch so aufgebaut sind, so auf dem Hügel zum Beispiel, dass man sie halt gut in alles beobachten kann. Und da kommst du als normaler Tourist, der nicht lebensmüde ist, einfach auch nicht rein. Also sprich, in Berührung zu kommen mit dieser Kriminalität.
1: Da geht man auch nicht rein.
3: Nein.
1: Klare Ansage.
3: Ja.
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1: Wir sind in Honduras mit Gabriela Urban. Honduras, eigentlich hat man Muffensausen, wie man so schön sagt.
2: Ich habe immer Muffensausen, ja.
1: Doch, ja?
2: Ja, immer
1: du
2: mit ganz viel Respekt.
1: Du wirkst sehr selbstbewusst und gradlinig und stark.
2: Ja, aber ich reise mit ganz, ganz viel Respekt. Egal, wo ich bin, ob ich jetzt irgendwie in Mazedonien bin oder ob ich in Barcelona bin. Ich reise immer mit Respekt und mit offenen Augen.
1: Die Menschen Honduras, hört man so allgemein, sind sehr hilfsbereit. Wie hast du Honduras erlebt?
2: Also ich war nur 24 Stunden in Honduras, und zwar sind wir ja von Nicaragua auf dem schnellsten Weg sozusagen nach El Salvador, und zu dem Zeitpunkt waren halt Tumulte in Honduras und wir mussten durch Honduras durch. Und der schnellste Weg, es waren eigentlich 160 Kilometer, für die wir dann aber doch 24 Stunden gebraucht haben. Und die Menschen sind uns wirklich unheimlich hilfsbereit begegnet. Also ich habe da eine 19-Jährige im Bus kennengelernt, die so 2 Köpfe größer war und bestimmt 30 Kilo mehr gewogen hat als ich, was sehr untypisch ist für Honduras, weil die gehen ja eigentlich oft bis zur Schulter. Und die hat sich dann uns sofort angenommen, obwohl eigentlich keine Gefahr war oder so, aber sie hatte wohl das Gefühl, sie müsste jetzt irgendwie sich um alles kümmern, uns beschützen, uns begleiten, wie auch immer. Und die Lage in Honduras war prekär, aber eigentlich vor allem in der Hauptstadt, die Tegucigalpa, und wir waren im Süden. Nichtsdestotrotz sind wir halt an Straßenblockaden vorbei, brennenden Autos. Das ist
1: hab
2: schon
1: ihr gesehen.
2: So. Haben wir gesehen. Zum Glück hat mein Sohn zu dem Zeitpunkt neben Alex gesessen, auf der anderen Seite, und er hat das nicht gesehen. Und ich habe das nur aus dem Bus raus gesehen, dass da halt brennende Autos waren, vermummte Polizisten.
1: Dann kommen wir gleich nach halb ins gefährlichste Land der Welt. Ja. Wir sagen noch nicht, wo es ist.
2: Nein.
1: Wir lassen unsere Hörer noch ein bisschen überlegen, was das gefährlichste Land ist. Und dann frage ich meinen Redakteur gleich, und ich zeige dem nicht, was ich hier stehen habe.
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4: Ich bin David Riemer. Nach dem Regierungswechsel in Ungarn will die Europäische Kommission festgesetzte EU-Mittel in Höhe von fast 16,5 Milliarden Euro für das Land freigeben. EU-Kommissionspräsidentin von der Leyen knüpfte die Freigabe des Geldes aber auch an Bedingungen.
5: Die EU-Kommission hatte das Geld auf Eis gelegt, weil Ungarn nicht genug gegen Korruption und andere Interessenkonflikte tat und auch Grundprinzipien der Rechtsstaatlichkeit missachte. Nun soll das Geld wieder fließen, wenn der neue Regierungschef Modja seine Reformen umsetzt. Alleine 10 Milliarden Euro sollen aus dem Corona-Aufbaufonds kommen. Eile ist geboten, Investitionen müssen bis Ende August umgesetzt werden. Gut 6 Milliarden Euro für Strukturförderung kommen noch hinzu. Der Regierungschef sprach von einem historischen Durchbruch. Aus Brüssel, Dieter Ebeling.
4: Die Regierung will möglicherweise den 8-Stunden-Tag kippen. Mehr Flexibilität statt feste Arbeitszeiten, das ist die erklärte Marschroute. Der Deutsche Gewerkschaftsbund wehrt sich dagegen und sieht die Mehrheit der Beschäftigten hinter sich.
6: Wir wollen kürzere Arbeitszeiten, sagen die meisten Befragten, vor allem Männer mit Kind. Und der DGB schlägt in dieselbe Kerbe. Die Pläne der Regierung gingen komplett an der Lebenswirklichkeit von Familien vorbei. Am Ende sorgten flexible Arbeitszeiten pro Woche nur für mehr Krankmeldungen, nicht für mehr Wachstum. Aber genau das, also die Wirtschaft ankurbeln, das will die Regierung und bekommt Rückendeckung von den Unternehmern. Claudia Wächter, Nachrichtenredaktion.
4: Der ukrainische Präsident Selenskyj hat vor einem neuen schweren russischen Angriff gewarnt. Es gäbe Informationen über eine bevorstehende massive Attacke, schrieb er in sozialen Netzwerken. Erst am Wochenende hatte Russland die Ukraine und besonders die Hauptstadt Kiew mit einem Großangriff überzogen. Laut Selenskyj zeigt die Zerstörungstaktik Russlands, dass Moskau weiter auf eine militärische Lösung des Konflikts setzt. Er rief die westlichen Partner erneut zur Lieferung von Flugabwehrwaffen auf. Der Frühling in Deutschland ist deutlich wärmer und sonniger gewesen als im Schnitt. Nach einer vorläufigen Auswertung des Deutschen Wetterdienstes lag die Durchschnittstemperatur bei 9,9 Grad. Damit dürfte das Frühjahr 2026 zu den 10 mildesten seit Beginn der Wetteraufzeichnungen 1881 zählen. Gleichzeitig war es sehr trocken, es fiel nur rund 68% des langjährigen Niederschlags.
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7: Powered by KI. Auf der A2 Hannover Richtung Oberhausen zwischen Rastplatz Paschheide und Dortmund Menge der 6 Kilometer Stau bis zu einer Stunde Verzögerung. Auf der A2 Dortmund Richtung Braunschweig zwischen Hannover Langenhagen und Lehrte kräftige 14 Kilometer Stau, etwa eine Stunde Einschätzung. Auf der A7 Flensburg Richtung Hamburg zwischen Hamburg-Schnelsen und Hamburg-Bahrenfeld erwartet euch 6 Kilometer Stau. Fahrt sicher und bleibt cool. Wir schaffen das gemeinsam.
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4: Powered by KI.
7: In Deutschland ziehen im Westen kräftige Gewitter auf. Abends bleibt es dort bewölkt, während der Süden trocken und wolkenlos ist. Im Westen und Norden sind teils schwere Sturmböen unterwegs. Samstag erwartet uns ein Mix aus Sonne und Wolken mit Temperaturen zwischen 22 Grad im Norden und 28 Grad im Süden. Gewitter treten besonders im Süden und Westen auf. Sonntag bleibt es unbeständig. Aktuell in Mönchengladbach am Borussia-Park 31 Grad, Münster 31 Grad und Leipzig 27 Grad.
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10: Und los geht's in den Freitag mit der Fernfahrershow. Fahrermangel, marode Autobahnen und mehr Verkehr auf die Schiene. Die Logistikbranche steht weiter unter Druck. Die Bundesregierung will jetzt Berufskraftfahrer schneller in den Job bringen, auch mit Prüfungen in mehreren Fremdsprachen. Außerdem soll die Autobahn GmbH künftig mehr Geld und mehr Freiheiten bekommen, um Brücken und Straßen zu sanieren. Und Cargobeamer baut seinen Kombiverkehr zwischen Frankreich und Spanien weiter aus, als klimafreundlichere Alternative zum klassischen Lkw-Transport. Darum kümmern wir uns in dieser Sendung. Ich bin André Sahorn und ich wünsche eine gute Fahrt ins Wochenende.
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1: Der Freitag hier in der Fernfahrershow. Der Fahrermangel in der Logistik bleibt ein riesiges Problem. Jetzt will die Bundesregierung den Einstieg für Berufskraftfahrer deutlich erleichtern. Das Bundeskabinett hat dafür eine neue Änderungsverordnung beschlossen. Ziel ist, mehr Fahrer schneller in den Job zu bringen, auch aus dem Ausland. Verkehrsminister Patrick Schnieder sagt, ohne Berufskraftfahrer würde Deutschland stillstehen. Deshalb sollen bürokratische Hürden jetzt abgebaut werden. Konkret geht es um die sogenannte beschleunigte Grundqualifikation für Bus- und Lkw-Fahrer. Die Prüfung soll dafür jetzt künftig nicht nur auf Deutsch, sondern zusätzlich in 8 Fremdsprachen möglich sein. Geplant sind unter anderem auf Englisch, Arabisch, Polnisch, Rumänisch, Türkisch und Ukrainisch. Damit will die Bundesregierung den Zugang für internationale Fachkräfte einfacher machen. Außerdem sollen bestimmte Führerscheine aus Nicht-EU-Ländern künftig auch in Deutschland anerkannt werden, wenn sie bereits in einem anderen EU-Staat umgeschrieben wurden. Die Logistikbranche sucht seit Jahren dringend Fahrer. Viele Unternehmen klagen über Personalmangel. Gleichzeitig gehen zahlreiche ältere Fahrer in den Ruhestand. Der Verkehrsminister betont aber auch, die Politik allein könne das Problem nicht lösen. Langfristig müsse die Branche selbst dafür sorgen, dass der Beruf attraktiver wird, etwa mit besseren Arbeitsbedingungen, moderneren Arbeitszeiten und mehr Wertschätzung. Die Hoffnung, mit einfacheren Verfahren und weniger Bürokratie könnten künftig mehr Fahrer schneller auf Deutschlandstraßen unterwegs sein.
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1: Der Freitag hier in der Fernfahrershow. Die bundeseigene Autobahn GmbH soll künftig mehr finanzielle Freiheiten bekommen. Nach Plänen der Bundesregierung soll das Unternehmen künftig selbst Kredite aufnehmen dürfen, um den Ausbau, um die Sanierung der Autobahn besser finanzieren zu können. Bisher hängt die Finanzierung der Autobahn GmbH direkt vom Bundeshaushalt ab. Künftig soll das System breiter aufgestellt werden, mit Haushaltsmitteln, Einnahmen aus Lkw-Maut und zusätzlich im privaten Kapital. Geplant ist außerdem, dass ein großer Teil der Einnahmen aus der Lkw-Maut direkt in die Autobahn GmbH fließt. Dabei geht es um rund 5 Milliarden Euro. Das Bundesverkehrsministerium begründet die Reform mit dem enormen Sanierungsbedarf. In Deutschland müssen in den kommenden Jahren viele marode Brücken erneuert und Straßen modernisiert werden. Gleichzeitig fehlen Milliarden für den Ausbau und Instandhaltung. Gleichzeitig fehlen Milliarden für den Ausbau und Instandhaltung. Die neue Finanzstruktur soll ab 2028 gelten. Kritik kommt allerdings vom Bund für Umwelt- und Naturschutz Deutschland, kurz BUND. Dort warnt man davor, dass neue Kredite am Ende vor allem in zusätzliche Autobahnen fließen könnten. Die Umweltorganisation fordert deshalb klarere Regeln. Das Geld solle vor allem für bestehende Straßen und Brücken genutzt werden, nicht für neue Großprojekte. Außerdem gibt es Sorgen, dass wichtige Infrastrukturentscheidungen künftig stärker von der Autobahn GmbH selbst getroffen werden und damit weniger unter direkter staatlicher Kontrolle stehen könnten. Die Bundesregierung sieht die Reform dagegen als notwendigen Schritt, um Deutschlands Straßen langfristig leistungsfähig zu halten.
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1: Die Fernfahrershow heute am Freitag. Der Kombiverkehr auf der Schiene wächst weiter. Cargo Beamer baut seine Verbindung zwischen Calais und dem Norden Frankreichs und Perpignan nahe der spanischen Grenze deutlich aus. Ab Juni sollen Züge auf der Strecke montags bis samstags in beiden Richtungen unterwegs sein, also insgesamt 6 Rundläufe pro Woche. Damit reagiert das Unternehmen nach eigenen Angaben auf steigende Nachfrage nach klimafreundlicheren Transportlösungen. Die Verbindung kombiniert Straße und Schiene. Sattelauflieger werden auf spezielle Bahnwagen verladen. Der Haupttransport läuft dann per Zug. Die Fahrzeit zwischen den beiden Terminals liegt bei rund 28 Stunden. Besonders interessant ist die Strecke für Transporte Richtung Großbritannien und Spanien. Von Calais aus gibt es Anschlüsse durch den Eurotunnel und per Fähre nach England. Im Süden verbindet Perpignan wichtige Warenströme rund um Barcelona. Cargo Beamer betont außerdem die Klimavorteile. Pro transportierter Einheit sollen im Vergleich zum klassischen Diesel-Lkw rund 93% CO2 eingespart werden. Das entspricht laut Unternehmen mehr als eine Tonne Kohlendioxid pro Fahrt. Transportiert werden können dabei nicht nur normale Auflieger, sondern auch Kühltransporte, Gefahrgut oder Container. Seit Ende letzten Jahres arbeitet Cargo Beamer auf der Strecke mit dem Güterbahnunternehmen Linas zusammen. Der Ausbau zeigt, der kombinierte Verkehr aus Straße und Schiene gewinnt in Europa weiter an Bedeutung, vor allem dort, wo lange Strecken klimafreundlicher organisiert werden sollen.
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1: Und wo wir gerade vom Blasen reden, habt ihr heute Abend schon was vor?
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1: Ich bin David Riemer. Die USA und der Iran nähern sich nach US-Angaben einer Einigung auf eine Verlängerung der Waffenruhe und weitere Verhandlungen. US-Vizepräsident J.D. Vance sagte, bei einer Absichtserklärung seien viele Fortschritte gemacht worden, an einigen Punkten werde aber noch gearbeitet. Ob Präsident Trump zustimmt, sei offen, eine Bestätigung aus Teheran gibt es bisher nicht. Entlastung für Deutschlands Verbraucher. Die Inflation hat an Tempo verloren. Sie lag im Mai bei 2,6% nach 2,9% im April. Das hat das Statistische Bundesamt auf Basis vorläufiger Zahlen mitgeteilt.
2: Der Iran-Krieg hat vor allem die Energiepreise in die Höhe getrieben und damit auch die Inflation im April. Nun ist die Teuerungsrate im Mai aber offenbar gedrosselt worden, ein gutes Stück, obwohl der Iran-Krieg und die Sperrung der Straße von Hormuz insbesondere weiter die Preise treiben. Es liegt nahe, dass der von der Regierung gewährte Tankrabatt von rund 17 Cent pro Liter Sprit dabei eine Rolle spielt. Allerdings läuft der Tankrabatt, wenn er nicht verlängert wird, Ende Juni aus. Und Volkswirte fürchten, dass die höheren Energiepreise erst noch nach und nach auf Lebensmittel und Dienstleistungen durchschlagen. Aus Berlin, Ronny Tochau.
1: Nach dem Vorbild von Australien haben mehrere Länder eine Altersbeschränkung für die Nutzung sozialer Medien eingeführt oder arbeiten daran. Aber Menschenrechtler sagen, Verbote oder Altersbeschränkungen allein greifen zu kurz, um Minderjährige vor schädlichen Folgen zu schützen. Das UN-Menschenrechtsbüro hat jetzt Richtlinien für Regierungen und Unternehmen veröffentlicht.
3: Die Firmen müssten direkt zur Verantwortung gezogen werden können, verlangen die Menschenrechtler. So dürften soziale Medien keine suchterzeugenden Designelemente enthalten. Gemeint ist damit zum Beispiel das endlose Scrollen, von dem sich viele Menschen schwer lösen können, oder die ständigen Benachrichtigungen, die Neugier auf weitere Inhalte wecken. Bei Altersbegrenzungen müsse sichergestellt werden, dass sie nicht einfach umgangen werden können. Und, ganz wichtig, Firmen müssten für Schäden zur Verantwortung gezogen werden können. Aus Genf, Christiane Ulrich.
1: Nach dem Regierungswechsel in Ungarn will die EU-Kommission fast 16,5 Milliarden Euro an festgesetzten EU-Mitteln freigeben. Der Großteil des Geldes solle fließen, wenn beschlossene Reformen und Investitionen umgesetzt sind. Das sagte EU-Kommissionspräsidentin von der Leyen. Sie lobte die neue Regierung von Ministerpräsident Magyar für ihr schnelles und entschlossenes Vorgehen, etwa gegen Korruption.
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4: Powered by KI. A1 Richtung Dortmund. Zwischen Wuppertal, Ronsdorf und Vollmarstein 6 Kilometer Stau. Plane 40 Minuten extra ein. Auf der A2 von Dortmund Richtung Braunschweig 10 Kilometer Stau zwischen Hannover-Bosfeld und Lehrte 50 Minuten länger. A8 Stuttgart Richtung München. Zwischen Merklingen und Oberelchingen 5 Kilometer zäh 40 Minuten extra. A10 auf dem Berliner Ring zwischen Werder und Potsdam Nord 3 Kilometer Stau Richtung Dreieck Havelland. Rechne hier mit 50 Minuten Verzögerung.
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4: Powered by KI. In Deutschland machen uns heute Abend Gewitter ordentlich Dampf. Im Westen und Norden toben sie kräftig. Während im Süden meist klar bleibt, die Grafschaft Bentheim erlebt kräftige Schauer. Dazu heftige Böen, teils orkanartig. Morgen auch nicht ruhiger. Gewitter am Nachmittag bei 21 bis 28 Grad. Spannendes Wochenende, haltet die Regenjacken bereit. Gerade in Bonn am Beethovenhaus 32 Grad. In Bielefeld an der Sparrenburg 29. Und in Düsseldorf am Rheinufer ebenfalls 32 Grad.
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7: Und weiter geht's in Stunde 2 der Fernfahrershow am Freitag. Staus, Proteste und sogar eine mögliche flexible Lkw-Maut. Am Brenner wird weiter um die Zukunft des Transitverkehrs gerungen. Bayern, Südtirol und das Trentino prüfen höhere Gebühren zu Stoßzeiten, um die Autobahn zu entlasten. Gleichzeitig wächst die Sorge vor massivem Verkehrschaos am Wochenende. Außerdem schauen wir darauf, warum Österreich bei der Studie bislang außen vor bleibt und welche Folgen das für Speditionen und den Warenverkehr haben könnte. Ich bin André Sahorn. Ich wünsche eine gute Fahrt ins Wochenende.
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1: Der Freitag in der Fernfahrershow. Auf der Brennerroute könnte es künftig eine flexible Lkw-Maut geben. Bayern, Südtirol und das Trentino prüfen derzeit gemeinsam, ob höhere Gebühren zu Stoßzeiten den Verkehr auf der wichtigen Transitstrecke entlasten könnten. Wenn es besonders voll wird, sollen Lkw mehr bezahlen. In ruhigeren Zeiten dagegen wäre die Maut günstiger. Dadurch könnten Transporte stärker auf verkehrsärmeren Zeiten verlegt werden. Laut Bayerns Verkehrsminister Christian Bernreiter seien Maßnahmen wie Blockabfertigungen oder Nachtfahrverbote langfristig keine Lösung. Stattdessen brauche es intelligentere Wege, um den Brennerverkehr besser zu steuern. Erste Simulationen zeigen offenbar bereits, dass deutlich höhere Mautpreise zu Spitzenzeiten tatsächlich Fahrten reduzieren könnten. Die laufende Machbarkeitsstudie soll jetzt unter anderem klären, wie solch ein Modell konkret aussehen könnte, welche Preise sinnvoll wären und wie Speditionen darauf reagieren würden. Auch Auswirkungen auf Umwelt, Wirtschaft und Verkehrsflüsse werden untersucht. Auffällig ist allerdings, Österreich beteiligt sich aktuell nicht an der Studie, obwohl ein großer Teil der Brennerroute durch Tirol verläuft. Hintergrund ist der laufende Streit um Tiroler Transitbeschränkungen vor dem Europäischen Gerichtshof. Die Diskussion kommt außerdem zu einem heiklen Zeitpunkt. Wegen einer genehmigten Protestaktion auf der Brennerautobahn wird am Wochenende mit massiven Verkehrsproblemen gerechnet. Wirtschaftsverbände warnen sogar vor einem möglichen Verkehrschaos im gesamten Alpenraum. Parallel wächst deshalb der Druck, sowohl Straßen- als auch Bahnverbindungen rund um den Brenner schneller auszubauen.
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1: Die Fernfahrershow heute am Donnerstag. Mehr Respekt und weniger Stress an der Laderampe. Dafür startet jetzt der Verein Hellwach mit 80 km/h. Eine neue Sicherheitskampagne in der Logistikbranche. Unter dem Motto Come Home Safe richtet sich die Initiative an Fahrer, Verlader und Rampenpersonal. Hintergrund sind Probleme, die viele Lkw-Fahrer aus dem Alltag kennen. Lange Wartezeiten, hoher Zeitdruck, Konflikte bei der Beladung und teilweise sogar fehlender Zugang zu Toiletten und Aufenthaltsräumen. Mit der Kampagne Fair Ramp Partner stellt der Verein jetzt kostenlose Schulungsunterlagen für Unternehmen bereit. Ziel ist, den Umgang an der Rampe sicherer und respektvoller und effizienter zu machen. Im Mittelpunkt stehen dabei 6 Grundsätze, darunter klare Kommunikation, gegenseitiger Respekt, sicheres Arbeiten und mehr Verständnis füreinander. Die Schulungen dauern etwa eine Stunde und enthalten konkrete Tipps für stressige Situationen, zum Beispiel einfache Deskalationssätze, mit denen Konflikte entschärft werden sollen. Der Verein betont, Sicherheit entsteht nicht nur durch Regeln oder Technik, sondern vor allem durch den Umgang miteinander. Zusätzlich gibt es Plakate, Leitfäden und Trainingsmaterialien, die Unternehmen kostenlos herunterladen können. Die Botschaft der Kampagne ist klar, Sicherheit beginnt schon an der Laderampe und endet erst dann, wenn alle Fahrer gesund wieder nach Hause kommen.
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1: Und weiter geht's in den Freitag. Die Suche nach einem freien LKW-Parkplatz kosten Fahrern oft Zeit, Nerven und manchmal sogar wertvolle Lenkzeit. Das kennt ihr ja zu Genüge. Genau dieses Problem soll jetzt mit Hilfe von Daten und künstlicher Intelligenz entschärft werden. Das Unternehmen Apacado betreibt eine LKW-App und erhält dafür Unterstützung von der Europäischen Weltraumorganisation ESA. Gefördert wird ein neues Projekt mit dem Namen Truck Parking Guidance System. Ziel ist es, freie Parkplätze künftig deutlicher, genauer vorherzusagen. Dafür sollen verschiedene Datenquellen miteinander kombiniert werden, darunter historische Fahrdaten, aktuelle Informationen zur Auslastung von Rastanlagen und weiteren Verkehrsdaten in Echtzeit. Das System soll Fahrern dann nicht nur anzeigen, wo aktuell Plätze frei sind, sondern auch vorhersagen, wo später noch Kapazitäten verfügbar sein werden. Dabei werden sogar individuelle Faktoren berücksichtigt, etwa die verbleibende Lenkzeit, die aktuelle Verkehrslage oder persönliche Präferenz des Fahrers. Von den präziseren Prognosen sollen aber nicht nur Fahrer profitieren, auch Speditionen könnten ihre Touren besser planen, Suchverkehr vermeiden und Kraftstoff sparen. Der Hintergrund: der Mangel an sicheren LKW-Parkplätzen zählt seit Jahren zu den größten Problemen im europäischen Güterverkehr. Viele Fahrer müssen lange suchen oder an ungeeigneten Orten parken, um ihre vorgeschriebene Ruhezeiten einzuhalten. Mit dem neuen Projekt soll die bestehende Plattform deshalb zu einem europaweiten digitalen Parkleitsystem für den Güterverkehr ausgebaut werden und die Logistik ein Stück planbarer machen. Ja, ich hoffe, dass das auch soweit funktioniert. Das war's mit der Fernfahrershow für heute am Freitag. Am Wochenende gibt es dann die Wiederholungen bzw. die Freitagsausgabe heute nochmal ab 18 Uhr. Mein Name ist André Sahorn und ich wünsche euch ein fantastisches, sonniges Wochenende.
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1: Ich bin David Riemer. US-Präsident Trump hat eine endgültige Entscheidung zu den Verhandlungen mit dem Iran angekündigt. Er werde sich dazu im Lagezentrum des Weißen Hauses treffen. Seit Tagen wird intensiv über ein Rahmenabkommen verhandelt. Eine Einigung soll kurz bevorstehen. Trump betonte erneut, der Iran müsse sich verpflichten, niemals eine Atomwaffe zu besitzen. Außerdem solle die Straße von Hormuz sofort geöffnet werden. Nach dem Regierungswechsel in Ungarn will die Europäische Kommission festgesetzte EU-Mittel in Höhe von fast 16,5 Milliarden Euro für das Land freigeben. EU-Kommissionspräsidentin von der Leyen knüpfte die Freigabe des Geldes aber auch an Bedingungen.
2: Die EU-Kommission hatte das Geld auf Eis gelegt, weil Ungarn nicht genug gegen Korruption und andere Interessenkonflikte tat und auch Grundprinzipien der Rechtsstaatlichkeit missachte. Nun soll das Geld wieder fließen, wenn der neue Regierungschef Modsar seine Reformen umsetzt. Alleine 10 Milliarden Euro sollen aus dem Corona-Aufbaufonds kommen. Eile ist geboten, Investitionen müssen bis Ende August umgesetzt werden. Gut 6 Milliarden Euro für Strukturförderung kommen noch hinzu. Der Regierungschef sprach von einem historischen Durchbruch. Aus Brüssel, Dieter Ebeling.
1: Die Regierung will möglicherweise den 8-Stunden-Tag kippen. Mehr Flexibilität statt feste Arbeitszeiten, das ist die erklärte Marschroute. Der Deutsche Gewerkschaftsbund wehrt sich dagegen und sieht die Mehrheit der Beschäftigten hinter sich.
3: Wir wollen kürzere Arbeitszeiten, sagen die meisten Befragten, vor allem Männer mit Kind. Und der DGB schlägt in dieselbe Kerbe. Die Pläne der Regierung gingen komplett an der Lebenswirklichkeit von Familien vorbei. Am Ende sorgten flexible Arbeitszeiten pro Woche nur für mehr Krankmeldungen, nicht für mehr Wachstum. Aber genau das, also die Wirtschaft ankurbeln, das will die Regierung und bekommt Rückendeckung von den Unternehmern. Claudia Wächter, Nachrichtenredaktion.
1: Der ukrainische Präsident Selenskyj hat vor einem neuen schweren russischen Angriff gewarnt. Es gebe Informationen über eine bevorstehende massive Attacke, schrieb er in sozialen Netzwerken. Erst am Wochenende hatte Russland die Ukraine und besonders die Hauptstadt Kiew mit einem Großangriff überzogen. Laut Selenskyj zeigt die Zerstörungstaktik Russlands, dass Moskau weiter auf eine militärische Lösung des Konflikts setzt. Er rief die westlichen Partner erneut zur Lieferung von Flugabwehrwaffen auf.
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1: Ich bin David Riemer. Der Iran hat US-Präsident Trump vorgeworfen, zentrale Vereinbarungen des geplanten Rahmenabkommens zu verzerren oder zu ignorieren. Trump versuche, einen vorgetäuschten Erfolg zu inszenieren. Das schreibt die Nachrichtenagentur Fars unter Berufung auf informierte Kreise. Ein Außenamtssprecher sagte, eine endgültige Einigung sei noch nicht erzielt worden. Ex-Bundesverkehrsminister Scheuer hat Ärger mit der Justiz. Es geht um den Vorwurf einer Falschaussage im Zusammenhang mit der gescheiterten PKW-Maut. Das Landgericht Berlin hat eine entsprechende Anklage zugelassen. Laut Staatsanwaltschaft soll Scheuer vor dem Mautuntersuchungsausschuss des Bundestags gelogen haben.
2: Die PKW-Maut galt als großer Wurf, wurde am Ende aber vom Europäischen Gerichtshof kassiert. Der sah eine Diskriminierung ausländischer Fahrer. Die Regierung musste die Verträge kündigen und den künftigen Betreibern mehr als 240 Millionen Euro Schadenersatz zahlen. Im späteren Untersuchungsausschuss kam dann die Frage auf, ob die Betreiber angeboten hätten, mit der Unterschrift unter die Mautverträge bis zur EuGH-Entscheidung zu warten. An so ein Angebot hätten sich Scheuer und ein Ex-Staatssekretär aber nicht erinnern können. Die Anklage wirft ihnen nun bewusste Falschaussagen vor. Katrin Müller, Nachrichtenredaktion.
1: Es war ein spektakulärer Coup in der Sparkasse in Gelsenkirchen. Jetzt, 5 Monate nach dem Millioneneinbruch, bekommen die ersten Kunden Wertsachen oder sogar Bargeld zurück. Das teilte die Sparkasse mit.
3: Schmuck, Geld, Gold. Es geht um zehntausende Gegenstände, die die Einbrecher aus den Schließfächern herausgerissen und im Chaos zurückgelassen hatten. Manche können sich also freuen. Doch nicht alle bekämen ihr Eigentum komplett zurück, räumt der Sparkassenchef ein. Mit einem Kernbohrer hatten damals die Räuber den Tresorraum geknackt. Ein spektakulärer Millionenraub. Und die Täter, die sind bis heute nicht gefasst. Claudia Wächter, Nachrichtenredaktion.
1: NRW-Ministerpräsident Wüst hat Spekulationen über einen möglichen Kanzlertausch klar widersprochen und Friedrich Merz seine volle Unterstützung zugesagt. Die Spekulationen seien Quatsch, so Wüst wörtlich. Laut mehrerer Medien soll es innerhalb der Union Gerüchte darüber gegeben haben, dass Merz wegen der schwierigen Lage der schwarz-roten Koalition durch einen anderen Politiker ersetzt werden könnte. Dabei soll der Name des NRW-Regierungschefs Wüst gefallen sein.
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1: Ich bin Diana Kramer. Ex-Bundesverkehrsminister Andreas Scheuer hat Ärger mit der Justiz im Zusammenhang mit der gescheiterten Pkw-Maut. Das Landgericht Berlin hat eine entsprechende Anklage zugelassen. Laut Staatsanwaltschaft soll Scheuer vor dem Mautuntersuchungsausschuss des Bundestags gelogen haben.
2: Scheuer bestreitet den Vorwurf. Die Pkw-Maut war 2019 vom Europäischen Gerichtshof als rechtswidrig gestoppt worden. Ein Untersuchungsausschuss hatte sich danach mit möglichen Fehlern Scheuers befasst. Kritisiert wurde vor allem, dass er Betreiberverträge zur Pkw-Maut bereits abschloss, noch bevor endgültige Rechtssicherheit beim EuGH bestand. Die Betreiber sollen allerdings eine Verschiebung bis dahin angeboten haben. Scheuer will sich daran nicht erinnern können. Den deutschen Steuerzahler kostete das Mautdebakel mehrere hundert Millionen Euro. David Riemer, Berlin.
1: Der Iran hat US-Präsident Donald Trump vorgeworfen, zentrale Vereinbarungen des geplanten Rahmenabkommens zu verzerren oder zu ignorieren. Es sei noch keine endgültige Einigung erzielt worden, heißt es aus Teheran. Trump versuche, einen vorgetäuschten Erfolg zu inszenieren. Der Iran widerspricht ihm unter anderem bei der Freigabe eingefrorener Gelder, der Straße von Hormuz und dem Umgang mit angereichertem Uran. Der Brennerpass wird morgen wegen einer Demonstration für den Verkehr gesperrt. Das gilt für die Brennerautobahn und alle Nebenstrecken. Um ein Verkehrschaos zu verhindern, haben Behörden dazu aufgerufen, das österreichische Bundesland Tirol großräumig zu umfahren.
3: Die Lage am Brenner war kurz vor Beginn der 8-stündigen Sperre wenig dramatisch. Der Verkehr auf dem wichtigsten Alpenpass war zwar stark, aber es kam bis zum Abend kaum zu längeren Staus. Dennoch ist eine gewisse Anspannung bei den Behörden zu spüren. Niemand weiß so recht, ob es während der Blockade zum Verkehrskollaps kommt. Die Polizei im Süden Bayerns, also weit vor dem Brenner, hat jedenfalls alle Beamten an Bord und auch das Bayerische Rote Kreuz stellt sich vorsorglich darauf ein, Menschen im Stau mit Wasser zu versorgen. Aus Matrei, Matthias Röder.
1: Eine Unwetterfront sorgt in Teilen von Nordrhein-Westfalen für hunderte Feuerwehreinsätze. In Münster liefen Keller voll, Bäume stürzten auf Straßen. Ein Open-Air-Konzert nahe der Halle Münsterland musste laut WDR abgebrochen werden. Auch der Zugverkehr ist betroffen. Einige Fernzüge werden in Bahnhöfen zurückgehalten.
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1: Ich bin Diana Kramer. Ex-Bundesverkehrsminister Andreas Scheuer hat Ärger mit der Justiz im Zusammenhang mit der gescheiterten Pkw-Maut. Das Landgericht Berlin hat eine entsprechende Anklage zugelassen. Laut Staatsanwaltschaft soll Scheuer vor dem Mautuntersuchungsausschuss des Bundestags gelogen haben.
2: Scheuer bestreitet den Vorwurf. Die Pkw-Maut war 2019 vom Europäischen Gerichtshof als rechtswidrig gestoppt worden. Ein Untersuchungsausschuss hatte sich danach mit möglichen Fehlern Scheuers befasst. Kritisiert wurde vor allem, dass er Betreiberverträge zur Pkw-Maut bereits abschloss, noch bevor endgültige Rechtssicherheit beim EuGH bestand. Die Betreiber sollen allerdings eine Verschiebung bis dahin angeboten haben. Scheuer will sich daran nicht erinnern können. Den deutschen Steuerzahler kostete das Mautdebakel mehrere hundert Millionen Euro. David Riemer, Berlin.
1: Der Iran hat US-Präsident Donald Trump vorgeworfen, zentrale Vereinbarungen des geplanten Rahmenabkommens zu verzerren oder zu ignorieren. Es sei noch keine endgültige Einigung erzielt worden, heißt es aus Teheran. Trump versuche, einen vorgetäuschten Erfolg zu inszenieren. Der Iran widerspricht ihm unter anderem bei der Freigabe eingefrorener Gelder, der Straße von Hormuz und dem Umgang mit angereichertem Uran. Der Brennerpass wird morgen wegen einer Demonstration für den Verkehr gesperrt. Das gilt für die Brennerautobahn und alle Nebenstrecken. Um ein Verkehrschaos zu verhindern, haben Behörden dazu aufgerufen, das österreichische Bundesland Tirol großräumig zu umfahren.
3: Die Lage am Brenner war kurz vor Beginn der 8-stündigen Sperre wenig dramatisch. Der Verkehr auf dem wichtigsten Alpenpass war zwar stark, aber es kam bis zum Abend kaum zu längeren Staus. Dennoch ist eine gewisse Anspannung bei den Behörden zu spüren. Niemand weiß so recht, ob es während der Blockade zum Verkehrskollaps kommt. Die Polizei im Süden Bayerns, also weit vor dem Brenner, hat jedenfalls alle Beamten an Bord und auch das Bayerische Rote Kreuz stellt sich vorsorglich darauf ein, Menschen im Stau mit Wasser zu versorgen. Aus Matrei, Matthias Röder.
1: Eine Unwetterfront sorgt in Teilen von Nordrhein-Westfalen für hunderte Feuerwehreinsätze. In Münster liefen Keller voll, Bäume stürzten auf Straßen. Ein Open-Air-Konzert nahe der Halle Münsterland musste laut WDR abgebrochen werden. Auch der Zugverkehr ist betroffen. Einige Fernzüge werden in Bahnhöfen zurückgehalten.
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1: Ich bin Diana Kramer. Ex-Bundesverkehrsminister Andreas Scheuer hat Ärger mit der Justiz im Zusammenhang mit der gescheiterten Pkw-Maut. Das Landgericht Berlin hat eine entsprechende Anklage zugelassen. Laut Staatsanwaltschaft soll Scheuer vor dem Mautuntersuchungsausschuss des Bundestags gelogen haben.
2: Scheuer bestreitet den Vorwurf. Die Pkw-Maut war 2019 vom Europäischen Gerichtshof als rechtswidrig gestoppt worden. Ein Untersuchungsausschuss hatte sich danach mit möglichen Fehlern Scheuers befasst. Kritisiert wurde vor allem, dass er Betreiberverträge zur Pkw-Maut bereits abschloss, noch bevor endgültige Rechtssicherheit beim EuGH bestand. Die Betreiber sollen allerdings eine Verschiebung bis dahin angeboten haben. Scheuer will sich daran nicht erinnern können. Den deutschen Steuerzahler kostete das Mautdebakel mehrere hundert Millionen Euro. David Riemer, Berlin.
1: Der Iran hat US-Präsident Donald Trump vorgeworfen, zentrale Vereinbarungen des geplanten Rahmenabkommens zu verzerren oder zu ignorieren. Es sei noch keine endgültige Einigung erzielt worden, heißt es aus Teheran. Trump versuche, einen vorgetäuschten Erfolg zu inszenieren. Der Iran widerspricht ihm unter anderem bei der Freigabe eingefrorener Gelder, der Straße von Hormuz und dem Umgang mit angereichertem Uran. Der Brennerpass wird morgen wegen einer Demonstration für den Verkehr gesperrt. Das gilt für die Brennerautobahn und alle Nebenstrecken. Um ein Verkehrschaos zu verhindern, haben Behörden dazu aufgerufen, das österreichische Bundesland Tirol großräumig zu umfahren.
3: Die Lage am Brenner war kurz vor Beginn der 8-stündigen Sperre wenig dramatisch. Der Verkehr auf dem wichtigsten Alpenpass war zwar stark, aber es kam bis zum Abend kaum zu längeren Staus. Dennoch ist eine gewisse Anspannung bei den Behörden zu spüren. Niemand weiß so recht, ob es während der Blockade zum Verkehrskollaps kommt. Die Polizei im Süden Bayerns, also weit vor dem Brenner, hat jedenfalls alle Beamten an Bord und auch das Bayerische Rote Kreuz stellt sich vorsorglich darauf ein, Menschen im Stau mit Wasser zu versorgen. Aus Matrei, Matthias Röder.
1: Eine Unwetterfront sorgt in Teilen von Nordrhein-Westfalen für hunderte Feuerwehreinsätze. In Münster liefen Keller voll, Bäume stürzten auf Straßen. Ein Open-Air-Konzert nahe der Halle Münsterland musste laut WDR abgebrochen werden. Auch der Zugverkehr ist betroffen. Einige Fernzüge werden in Bahnhöfen zurückgehalten.
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1: Ich bin Diana Kramer. Die Inflation in Deutschland hat an Tempo verloren. Sie lag im Mai bei 2,6% nach 2,9% im April. Das hat das Statistische Bundesamt anhand vorläufiger Zahlen mitgeteilt. Grund für die abgebremste Inflation könnte der Tankrabatt sein.
2: Der Iran-Krieg hat vor allem die Energiepreise in die Höhe getrieben und damit auch die Inflation im April. Nun ist die Teuerungsrate im Mai aber offenbar gedrosselt worden, ein gutes Stück, obwohl der Iran-Krieg und die Sperrung der Straße von Hormuz insbesondere weiter die Preise treiben. Es liegt nahe, dass der von der Regierung gewährte Tankrabatt von rund 17 Cent pro Liter Sprit dabei eine Rolle spielt. Allerdings läuft der Tankrabatt, wenn er nicht verlängert wird, Ende Juni aus. Und Volkswirte fürchten, dass die höheren Energiepreise erst noch nach und nach auf Lebensmittel und Dienstleistungen durchschlagen. Ronny Thorau, Berlin.
1: Die gescheiterte Pkw-Maut hat für den früheren Bundesverkehrsminister Andreas Scheuer ein juristisches Nachspiel. Das Landgericht Berlin hat Anklage zugelassen. Es geht um den Vorwurf der Falschaussage vor dem Mautuntersuchungsausschuss des Bundestags. Scheuer selbst weist den Vorwurf zurück. 2019 war die geplante Pkw-Maut vor dem Europäischen Gerichtshof gescheitert. Scheuer wird unter anderem vorgeworfen, Verträge abgeschlossen zu haben, bevor überhaupt Rechtssicherheit bestand. Die Mautbetreiber erhielten mehr als 240 Millionen Euro Schadenersatz. Seit einigen Tagen gibt es Spekulationen über einen möglichen Kanzlertausch. Jetzt hat sich NRW-Ministerpräsident Henrik Wüst in der Sache zu Wort gemeldet und klar widersprochen.
3: Die Spekulationen sind einfach Quatsch, so Wüst wörtlich. Er warnt vor solchen Gerüchten und Personalspekulationen, denn die Herausforderungen in Deutschland sind groß, nur darum geht es jetzt, sagte Wüst. Laut einiger Medien soll es innerhalb der Union zuletzt Gerüchte gegeben haben, wonach Kanzler Merz wegen der schwierigen Lage der schwarz-roten Koalition durch einen anderen Politiker ersetzt werden könnte. Dabei soll der Name des NRW-Ministerpräsidenten Wüst gefallen sein. Auch aus dem Umfeld des Kanzlers selbst werden die Gerüchte vehement zurückgewiesen. David Riemer, Berlin.
1: Beim Deutschen Filmpreis hat das Drama In die Sonne schauen von Mascha Schilinski gleich 10 Auszeichnungen gewonnen, darunter die Goldene Lola für den besten Spielfilm, die beste Regie und das beste Drehbuch. Der Film erzählt von mehreren Frauen, die in unterschiedlichen Zeitebenen auf einem Bauernhof leben.
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1: Ich bin Diana Kramer. Ex-Bundesverkehrsminister Andreas Scheuer fällt die Pkw-Maut 7 Jahre nach ihrem Scheitern erneut auf die Füße. Er soll vor dem Landgericht Berlin angeklagt werden. Der Vorwurf, eine Falschaussage Scheuers vor dem Mautuntersuchungsausschuss des Bundestags.
2: Die Pkw-Maut galt als großer Wurf, wurde am Ende aber vom Europäischen